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0: Wir hoffen, wir hatten eine gute Zeit. Und natürlich an euch. Dankeschön.
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Ja, es ist wieder Zeit für eine neue Ausgabe von Fritz Schlagersterne. Heute zum letzten Mal mit einer 6 auf der linken Seite. Folge 699 steht auf dem Programm. Ich wünsche euch viel Spaß und natürlich gute Unterhaltung in den kommenden 2 Stunden.

Tja, und der Sommer ist ja jetzt schon quasi im vollen Gang und der Frank Neuenfelser hat wahrscheinlich den Sommer herbeigeschworen mit Wenn endlich wieder Sommer ist, heute der Opener bei uns. Ja, in der zweiten Stunde werde ich heute übrigens mit einer wunderbaren Künstlerin plaudern, die man noch nicht so gut kennt, aber das werden wir heute schleunigst ändern. Sabrina Frigin, sie ist heute meine Talkpartnerin. Ich freue mich jetzt schon riesig drauf, mit der Sabrina zu plaudern. Es gibt natürlich in der zweiten Stunde auch unser doppeltes Lottchen und dann gibt es natürlich wieder was Besonderes. Ja, nicht alles, was aus der Schweiz kommt, ist Käse. Ja, drei Songs heute ausschließlich aus dem Land der Eidgenossen. Und in der ersten Stunde, ihr wisst es ja, Album der Woche, die Austropop-Perlen und natürlich viele tolle neue Songs, wie zum Beispiel die blutjunge Amelie Ricker, die wir jetzt gleich zu hören bekommen, mit mehr als nur ein Tag.

Tja, die junge Amelie Ricker und mehr als nur ein Tag. Ja, und sie macht auch mehr als tolle Musik, die gute Madeleine Rausch. Eigentlich ist sie Moderationskollegin. Sie arbeitet akribisch an ihrer Musikkarriere und sie hat es geschafft, in kürzester Zeit gemeinsam mit einem tollen Produzententeam einen ganz eigenen Style zu kreieren. Wenn sie nicht gerade einen schönen Oldie covert. Aber das tut sie ja heute nicht, denn jetzt gibt's die aktuelle Single von Madeleine Rausch, Zukunft erfunden.

Ja, wunderschöner Titel von Madeleine Rausch und Zukunft erfunden. Ja, ich brauche heute gar nicht viel zu erfinden, denn es gibt einiges, das es ja schon immer gegeben hat. Zum Beispiel werden wir jetzt covern. Könnt ihr euch noch an diesen Titel erinnern?

0: Ja, ja, dieser Titel hat auch schon 50 Jahre auf dem Buckel. Schmidtchen, Schleicher, Nico Haag, 1976. Mein Gott, wie lang ist das schon her?
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0: Tja, und jetzt gibt's bei diesem Titel etwas ganz Besonderes, was ich als ganz toll empfinde. Ja, was das ist, der Titel wurde nämlich jetzt gecovert. Man muss ehrlich sagen, dass dieser Titel gecovert, übrigens eigentlich schon erschien im 75, aber 76 wurde erst zum Hit, was ich aber fast vergessen hätte. Dieser Titel, Musik und Text, damals geschrieben von Peter Köhlewilen und Nico Haag, hat diesen Titel dann auch mitgeschrieben, der Mann, der diesen Titel ihm auch gesungen hat, gemeinsam mit Jan Eland und Karl Adolf Glatte. Ja, und der Produzent damals, das war der Peter Kelvin. Ja, und der Nico Haag hat damals auch mitproduziert und sein Sohn hat jetzt 50 Jahre später diesen Titel neu aufgenommen. Ja, und das ist jetzt nicht mehr der Nico, sondern Kees Haag, anno 2026.

0: Tja, Petag und Schmidtchen, Schleicher hier bei uns in den Schlagersternen. So, und damit nun zu einem ganz jungen Künstler, der 20-jährige Elias Bichele. Er gehört nicht zu irgendeiner Generation, sondern zu dieser Generation von jungen Künstlern, bei denen man schon in den ersten Sekunden spürt, dass etwas ganz Echtes mitschwingt und etwas ganz Tolles passiert. Seine Stimme trägt eine ungekünstelte Ehrlichkeit zutage. Seine Persönlichkeit, kann man sagen, eine Klarheit, die überzeugt, ohne dabei laut zu werden. Übrigens bekannt wurde der Sänger aus Straßdorf, das ist bei Schwäbisch Gmünd, durch seine Teilnahme an The Voice of Germany. Der eine oder andere hat es vielleicht gesehen des Jahres 2023, wo er mit einer intensiven Blind Audition zu dem Titel You Will Be Found für Aufsehen gesorgt hat. Und übrigens, der Giovanni Zarella reagierte damals mit spontanen Begeisterungsstürmen und Ronan Keating, er prophezeite ihm: Deutschland wird dich lieben. Ja, und jetzt macht er seinen ersten großen Schritt in Richtung musikalischer Eigenständigkeit. Elias Bichele, und wie lang soll das gehen?
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Tja, es gibt gewisse medizinische Fachausdrücke, die wir oft gar nicht kennen. Also mir geht es so, aber dann, wenn ich dann beschreibe, was es ist, kenne ich das natürlich sofort. Kennt ihr den Ausdruck, der da heißt, ja, man kann es nicht mal gescheit aussprechen, Pylarektion? Also das beschreibt quasi das unwillkürliche Aufrichten der Körperhaare, ausgelöst durch ganz kleine Muskeln an der Haarwurzel oder an den Haarwurzeln, muss man eigentlich sagen. Also, man muss sich das so vorstellen, die Haut, sie zieht sich an diesen Stellen zusammen, wodurch sie rau und uneben wird. Also optisch genau quasi wie die Haut einer gerupften Gans. Ja, und deshalb nennt man das Ganze, so wie jetzt Jasmin singt, Gänsehaut.

Tja, und Gänsehaut bekommt man vielleicht auch, wenn man diese Künstlerin zu hören bekommt. Sie kommt aus Vorarlberg in Österreich, ja, an der Schweizer Grenze, und heißt Ela Zuberi. Und was sie auszeichnet, das ist ihre Fähigkeit, Musik nicht nur zu singen, sondern sie auch total zu leben und als ganzheitliches Live-Erlebnis zu vermitteln. Ja, und jetzt hat sie auch noch eine neue Single am Start, die Ela Zuberi. Ela, Ela, Ela, Ela, Elastisch.

Tja, Ela, elastisch. Die gute Ela Zuberi oder Zuberi aus Vorarlberg. Nun ja, jetzt kommen wir zu unserem Album der Woche. Das Album 2026 steht ganz im Zeichen von einem Mann mit Hut, Udo Lindenberg. Und anlässlich seines runden Geburtstages, immerhin ist er 80 geworden, erschien ein Tributalbum mit dem Titel We Love Udo. Ein generationsübergreifendes Großprojekt mit 24 tollen Acts, die auf 19 Tracks seine Songs ganz neu interpretieren. Mal nah am Original und mal radikal neu gedacht. Aber ganz ehrlich, immer mit klarer eigener Handschrift. Die Gästeliste, sie liest sich an wie ein Querschnitt durch die deutschsprachige Popmusik. Ja, von Elif über Zoe Wees, Peter Maffay und Tokyo Hotel bis hin zu Johannes Oerding, Jan Delay, Ina Müller, The Boss House oder auch Thomas D. Eröffnet wird das Album übrigens mit einem ganz besonderen Geburtstagsgruß, den wir uns heute aber ersparen, von Inga Humpe, so nach dem Motto Inga goes Marilyn Monroe. Und wenn man dieses Album sich nach Hause holt, dann kann man auch verstehen, warum selbst der coole Typ namens Udo Lindenberg Pippi in seinen Augen hatte, als dieses wunderbare Kunstwerk präsentiert wurde. Ich habe euch natürlich ein bisschen was aus diesem Album mitgebracht. 4 Songs, Max Giesinger, Ich lieb dich überhaupt nicht mehr, Ina Müller, Bis ans Ende der Welt, Johannes Oerding, Wenn du durchhängst und Peter Maffay mit seiner kleinen Tochter Anouk und der Frage, wozu sind Kriege da? Mein ganz persönliches Album der Woche, We Love Udo. Und nachträglich Happy Birthday Udo Lindenberg zum 80er.

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1: 1. September 1939. 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An diesem Tag beginnen Hitler und sein verbrecherisches Regime einen Krieg, der Millionen Menschen auf grausamste Art das Leben kosten wird. 6 Jahre voller Blut, Tränen, Tod und Leid.
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0: hat eine große Offensive gegen die Ukraine gestartet. Seit Erfolgen nachdrücken Truppen
1: Kämpfer
0: auf mehrere
1: der Hamas-Absperrung auf israelischer Seite werden 1219 Menschen getötet.
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0: Tja, we love Udo zum 80. Geburtstag von Udo Lindenberg. Unser Album der Woche gleich mit insgesamt 4 Songs heute, weil es ja ohne dies verschiedene Interpreten waren. Max Giesinger, Ich lieb dich überhaupt nicht mehr. Ina Müller, Bis ans Ende der Welt. Johannes Oerding, Wenn du durchhängst. Und zum Schluss Peter Maffay mit seiner Tochter Anouk und Wozu sind Kriege da? Und warum gibt es Musik aus Österreich? Ja, weil sie unglaublich viel Gefühl hat. Die Austro-Pop-Landschaft hat ja immer wieder tolle neue Künstler am Start. Diesmal Andreas Johann Bauer und Neue Wege, gefolgt von Sonne Klein mit Sekunden und Willi Steirisch mit Mann mit Schwamm. Das sind 3 tolle Songs aus Österreich oder auch.
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1: Tja, die Austropop-Perlen der heutigen Sendung, beginnend mit dem lieben Andreas Johann, ja, so heißt er nämlich wirklich, Bauer und Neue Wege. Als zweites Sonny Klein und Nur a Sekunden und Mann mit Schwamm von Billy Steirisch. Ja, und damit haben wir den ersten Teil schon bravourös geschafft und wir gehen gleich rüber in den zweiten Teil. Ja, und jetzt habe ich in dieser Stunde noch Deine Schwester und, naja, Schwarzmaler Tage. Die hat wohl jeder. Und ich sage, bis gleich.

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Tja, das Kopfkino von Marie Reim, das wir jetzt gerade gehört haben, und zuvor sehr gefühlvoll Lisa und Lena mit Herzenfarben. Wir sind im zweiten Teil bereits gelandet von Fred Schlager Sternenausgabe Nummer 699, und jetzt dauert es nicht mehr lange und wir haben Sabrina Frigin bei uns in der Leitung. Zuvor gibt's allerdings noch unser doppeltes Lottchen. Das heißt, immer wieder geht die Sonne auf, zuerst mit Gilbert, danach mit Tanja und Ines. Und im Anschluss daran haben wir die Sabrina hier bei uns zu Gast in den Schlagersternen.

0: Zwei tolle Songs von Sabrina Fregin. Ja, was haben wir Schönes gehört? Mr. Unerreichbar und dann Mr. Nice Guy. Zwei tolle Songs. Ja, ich bin hoffentlich kein Mr. Nice Guy, aber ich bin derjenige, der jetzt all around the world ein paar Minuten mit der Sabrina plaudern darf. Grüß dich.
1: Ja, hallo meine Lieben. Grüß dich, Fred. Moin.
0: Ja, liebe Sabrina, wo warst du eigentlich so lange? Das ist wirklich die erste Frage, die ich dir jetzt stellen muss, denn ich meine, deine Songs berühren, deine Songs sind toll, du hast schon einige jetzt rausgebracht, aber warum erst jetzt, muss ich fragen?
1: Ja, vielleicht hat das Schicksal es einfach gut gemeint und sagt, Mensch, du musst erst den Fred kennenlernen, der dich das fragt und dann sind alle neugierig und dann, ja, dann wird jeder meinen Song anklicken und ja, man wird mich hören, vielleicht deswegen.
0: Ach
1: Der
0: so.
1: gute Moment ist vielleicht einfach im Vordergrund.
0: Das heißt, du gehst wirklich nach dem Motto, alles im Leben hat seine Zeit und du vertraust auch dem Schicksal?
1: Ja, ich habe dir ja schon mal erzählt, dass ich eigentlich ein sehr ungeduldiger Mensch bin und mittlerweile warte ich einfach auf den richtigen Moment und vielleicht ist der ja heute gekommen.
0: Du, man weiß es nie. Zumindest bist du jetzt auf einigen Kontinenten zu hören und das ist allein schon schön. Und ich habe festgestellt, du bist gar nicht so schwer.
1: Wie meinst du mit schwer?
0: Naja, wenn ich dich überall herumtrage, dann bist du Gott sei Dank für mich federleicht.
1: Naja, wenn du das immer so schnell auf viele Kontinente schaffst, dann musst du ja auch eine gewisse Qualität haben.
0: Ja, man nennt mich auch Magic Fred.
1: Ah, aber, okay, jetzt verstehe ich auch warum.
0: Ja, aber die Frage ist ja, wer von uns beiden mehr Magie hat. Und ich glaube, mit deinen Songs, auch wenn man dich vielleicht noch nicht so gut kennt. Ich glaube, du hast schon einige Menschen verzaubert und du hast auch Menschen zum Umdenken bewegen können, die vielleicht zuerst diesem Genre nicht so wirklich wohlgesonnen waren.
1: Ja, das ist tatsächlich so. Also viele haben mir erstmal gar nicht so den Schlager zugetraut. Ich bin ja tatsächlich verliebt in den Schlager, seit ich Kind bin. Ja, seit ich 6 Jahre alt bin, ich spiele Keyboard und singe und bin auch mit dem Schlager groß geworden, auch familiär bedingt. Also ist es so, dass Marianne Rosenberg immer so bei uns im Hintergrund lief und immer da war und auch andere Schlagerkünstler natürlich und entsprechend

0: denke ich mal, habe ich mich da eingefühlt und bin mittlerweile selber dabei, eigene Songs zu schreiben und das hoffentlich auch, ja, ich sag mal, mit viel Gefühl und Liebe weitergeben zu können.
1: Wie viele Songs in etwa hast du schon in der Schublade, die vielleicht noch gar nicht
0: Oh.
1: veröffentlicht sind?
0: Oh, du, da stellst du eine Frage, auf die ich jetzt natürlich gar nicht vorbereitet bin. Ich habe tatsächlich aufgehört, ab 13 Songs zu zählen. Bis 13 war ich tatsächlich, war ich tatsächlich ganz stolz, dass ich 13 Songs geschrieben habe. Und dann kam tatsächlich die Zeit, in der ich immer mehr, immer mehr, immer mehr geschrieben habe und nicht mehr mitgezählt habe. Also es gibt unzählige, es gibt aber auch ganz viele unfertige Songs, die ich mir einfach so einsinge und nicht weiter bearbeitet habe. Im Moment habe ich hier auch einen liegen. Den habe ich gestern zufällig wieder gefunden und dachte mir, Mensch, was war das für einer? Habe den Text durchgelesen und da fiel mir ein, okay, die Melodie hast du dazu geschrieben und die musst du dir jetzt erstmal wieder auf deinen ganzen Nachrichten suchen und dann den Song fertig schreiben. Also ich weiß es nicht letztendlich.
1: Gibt es auch Songs, von denen du denkst, ja, sie sind zwar gut, aber passen dann letztendlich doch nicht zu mir, die du auch weitergeben würdest?
0: Nee, tatsächlich nicht. Also tatsächlich ist jeder Song mein Song. Ich finde mich in jedem Song wieder. Und ja, es ist tatsächlich so, dass ich diese Songs auch ganz gerne selber singen will, wenn es jemand anders singen will. Natürlich, ich freue mich auch, wenn jemand anders sagt, Mensch, der Song gefällt mir. Ich kann mir vorstellen, da auch was draus zu machen. Gerne, ja. Der Künstler muss nur einfach auch passen und ich möchte meinen Song dann auch in gute Hände wissen.
1: Ja, das ist klar. Ich meine, oft ist es ja auch ziemlich schwierig, weil man hat viele Songs. Man möchte eigentlich alle
0: Ja.
1: aufnehmen, aber es ist natürlich auch oft mit
0: Ja.
1: Kohle verbunden. Bist du auch schon auf die
0: Ja.
1: Idee gekommen? Ich meine, ein Album ist wahrscheinlich der Traum von jedem Künstler, von jeder Künstlerin. Aber bist du vielleicht auch schon auf die Idee gekommen, im Rahmen von Crowdfunding zum Beispiel, dass man wirklich genug Kohle zusammenbekommt und du dadurch vielleicht dir leichter tust, dann Musik zu veröffentlichen?
0: Also es ist tatsächlich so, dass ich meine Musik nur als Herzensangelegenheit sehe und auch gerne das transportiere, was auch ich bin, was mich ausmacht. Meine Musik war immer eine Herzensangelegenheit, immer, immer und wird es auch bleiben. Natürlich kann eine Versuchung groß sein. Da will ich auch gar nicht anders drüber nachdenken. Aber es ist schon mal so, dass ich da lange drüber nachdenken würde, hinterfragen würde, ist es jetzt richtig, einen gewissen Weg zu gehen, um Geld zu kriegen, oder möchte ich einfach meinem Herzen folgen und das tun, was mir im Bereich der Musik eben wirklich wichtig ist. Ja. Deswegen wäre das natürlich, ja, es ist natürlich so, wenn dir jetzt ein Song angeboten wird und du sagst, Mensch, der gefällt mir richtig gut, ich kann mich da wiederfinden, würde ich auch einen anderen Song singen, aber grundsätzlich wäre es schon so, dass ich gerne mit dem Herzen weiter in der Musik dabei wäre, ja.
1: Ja, es ist ja wahrscheinlich ab und zu ja auch, auf der einen Seite möchte man ja auch die Songs dann alle rausbringen und vielleicht sogar auf CD noch. Ich meine, ich weiß nicht, ob du noch mit CDs arbeitest, aber ich glaube, das wäre doch auch ein großer Traum, oder?
0: Ja, es ist ja so, dass ich auch an weiteren Stücken jetzt arbeiten werde, die ich auch hoffentlich noch in diesem Jahr veröffentlichen werde. Da ist einiges geplant. Und wo du so vom Album sprichst, muss ich dir ganz ehrlich sagen, ich glaube, wir kriegen dann schon so ein Album voll mit meinen neuen Songs. Also
1: Also,
0: so ganz weit weg ist das noch gar nicht.
1: ja, also, glaube ich auch, wenn man so zusammenrechnet, ein EP-Album, also ein kleines Album, ginge sich in jedem Fall schon aus und ja, vier, fünf Lieder noch und dann können wir schon wieder ausführlich plaudern miteinander.
0: So ist es und das ist auch geplant, deswegen freue ich mich auch schon sehr.
1: Das heißt, ich bin jetzt für dich die Motivation, dass du noch mehr aufnimmst, damit wir bald wieder miteinander sprechen.
0: Ja, auf jeden Fall werden wir als erstes miteinander sprechen, wenn die neuen Songs denn dann da sind. Und ich glaube, dass dir der eine oder andere auch gefallen wird, sodass du sagst, Mensch, Sabrina, wollen wir noch mal miteinander reden? Da hoffe ich natürlich drauf.
1: Du kannst mich auch fragen. Ich werde auch ab und zu gerne gefragt.
0: Okay, ich frag dich dann. Ich bin dann mal aufdringlich.
1: Ja, das sind andere Künstler auch. Also, warum sollst es du nicht sein? Ich sage immer, ich hole mir die guten Künstler, die schlechten sollen die anderen haben. Und du gehörst zu den guten, also darfst du mich jeden Tag fragen, wenn du möchtest.
0: Ich fühle mich geschmeichelt und ich frage dich dann, sobald es soweit ist.
1: Ja, und wo bekomme ich jetzt überall die Songs, die ja

0: ich bislang ja zu mir geführt haben. So könnte man schon fast sagen, ja.
1: Ja, die findest du tatsächlich auf allen Streaming-Plattformen. Da gibt es so einige. Guido Küven hat das ja alles für mich eingerichtet. Der ist so meine rechte Hand im Hintergrund mit so anderen Mitarbeitern, die auch für mich tätig sind. Und ich möchte mich ganz herzlich bei ihm bedanken, weil auch nur durch ihn du mich wahrscheinlich gefunden hast. Ansonsten bin ich selber persönlich auf Facebook sehr aktiv. Da kann man eben auch noch mal tiefere Einblicke in mein Leben bekommen, auch in meine Musik. Wer Lust hat, kann auch auf Facebook schauen. Sabrina Frickin. Ich freue mich über jeden, der dazukommt und jeden, der liked, der kommentiert und der einfach mal in meine Musik reinhört.
0: Ich bin übrigens durch eine Online-Plattform auf dich aufmerksam geworden, die nichts mit Streamen, nur bedingt oder teilweise nur mit
1: Oh,
0: Streamen zu tun hat, weil
1: spannend, sag mal.
0: ich bin kein Freund von Streaming-Portalen, bin ich ganz ehrlich, aber das wissen meine Hörer sowieso. Das liegt daran, weil ihr Künstler, ihr legt so viel Liebe in eine
1: Ja,
0: Produktion. Eine Produktion
1: das ist
0: ist nicht.
1: richtig.
0: Kostet unglaublich viel Kohle, das darf man auch nicht vergessen.
1: Ja,
0: Und dann
1: ja.
0: kommen so Herrschaften von Spotify und Co. und zocken euch ab, und das empfinde ich nicht gerade als wunderschön. Ich habe die damals bei Amazon gefunden, und da habe ich mir, ich habe mir dich gekauft.
1: Oh, das hast du mir erzählt.
0: Ja,
1: Da habe ich mich
0: siehste.
1: gefreut.
0: Ja.
1: Also, dass ich käuflich bin, habe ich bis heute nicht gewusst, aber Mensch, du, für diesen Zweck, es hat sich gelohnt.
0: Natürlich. Ja,
1: Ja.
0: also Leute, sucht bitte die Sabrina auch in Facebook, TikTok oder Instagram sind für dich keine Option.
1: Ja, du hattest mich ja schon mal darauf aufmerksam gemacht in unserem allerersten Gespräch, als du mich, als wir uns kennengelernt haben. Und dann hast du ja auch gesagt, Mensch, Instagram wäre ja auch nochmal wichtig. Und mir ist tatsächlich aufgefallen, dass sehr, sehr viele entweder Instagram oder Facebook haben. Da muss ich nochmal aktiv werden. TikTok bin ich ganz frisch jetzt dabei. Facebook bin ich schon ewig. Ich wachse, ich baue mich auf. Ich bin nur etwas langsam.
0: Ja, du, in der
1: Habt
0: Ruhe liegt die
1: Nachsicht mit mir.
0: Kraft. Ja, wir hören jetzt gleich noch natürlich die aktuelle Single, dann Wenn ich gehe. Wenn ich gehe, ein niegelnagelneuer Song. Erzähl mir mal was über diesen Titel.
1: Ja, wenn ich gehe. Wenn ich gehe, ist, also es war einfach so, dass mein Produzent sagte, Mensch, Sabrina, du hast jetzt hier so ganz viele flotte Songs. Hast du denn auch mal was Langsameres? Und ich bin eigentlich so gar nicht der Typ für Balladen gewesen, so die ich für mich gesehen habe. Ich selber höre auch gerne mal eine Ballade, aber grundsätzlich habe ich gesagt, Mensch, so dieses Schlagermäßige passt doch eher. Und dann hat sich das wieder mal durch Zufall gefügt. Ich hatte ein wenig Zeit und habe also wirklich den letzten Sommer sehr genossen und bin dazu gekommen, viele Balladen zu schreiben. Und habe mich dann sozusagen mit meinen Balladen an Andreas Radloff, meinen Produzenten, gewandt. Und er sagte dann, welche willst du denn jetzt? Welche suchst du dir aus? Und ich hatte ihm zwei zur Auswahl geschickt und das hat er tatsächlich missverstanden, sodass er sich dann für Wenn ich gehe entschieden hat, beziehungsweise dachte, ich hätte ihm den Auftrag gegeben, wenn ich gehe, machen wir. Und ich wollte eigentlich mit dir nehmen. Und aus mit dir ist dann etwas Flotteres geworden, den haben wir dann genommen. Und aus wenn ich gehe ist dann so leicht balladig, aber auch tänzerisch was geworden. Aber das war eigentlich eher als Ballade angelegt. Ja, und so ist wenn ich dir entstanden. Und genau, die Balladen sind ja auch eher dafür da, nochmal Gefühlvolleres zu produzieren. Und ja, das ist einfach, sage ich mal, ein Liebessong. Ich umsinge da eine Situation, eine Person, zwei Personen, die einfach füreinander da sind. Ja, jemand, auf den man bauen kann, der nie alleine lässt. Auch wenn alle anderen gehen, ist diese Person da. Die steht zu dir in allen Lebenslagen, ist ein Fels in der Brandung und lässt dich einfach nicht fallen. Und deswegen finde ich diesen Song einfach auch sehr schön.
0: Tja, und diesen Titel werden wir gleich zu hören bekommen. Danach gibt es noch Mit dir und At Last But Not Least, ein schöner Dreierblock. Mein Herz bleibt stehen. Ja, und
1: Das tut's jedes Mal, wenn ich deine Hitparade höre und wenn ich auf deinem Sender bin, du.
0: ach
1: Klasse,
0: ja.
1: klasse, klasse Musik, die ihr macht. Auch die Moderation finde ich ganz toll und auch sehr privat gehalten. Gefällt mir sehr, sehr gut. Auch deine Interviews.
0: Mann, oh Mann, oh Mann. Ey, Gott sei Dank habe ich rechtzeitig die Kohle überwiesen. Liebe
1: Jetzt
0: Sabrina.
1: wirst du rot.
0: Und wie,
1: Du
0: und
1: wirst
0: wie?
1: rot, ich habe es festgestellt.
0: Nein, ich stelle immer wieder fest, wenn man etwas Nettes zu mir sagt, dann muss ich sagen, für Komplimente bin ich zuständig. Aber ich aus dem.
1: Nein,
0: Ja.
1: also dir kann man doch nun wirklich viele Komplimente machen, auf jeden Fall. Komm,
0: Ja.
1: Also das finde ich nicht in Ordnung. Auf der einen Seite Komplimente geben, aber keine annehmen, das akzeptiere ich.

0: So ja nicht.
1: Gut, darüber plaudern wir ein anderes Mal weiter, denn wir müssen jetzt zum Ende kommen. Aber liebe Sabrina, ich wünsche natürlich für all deine Songs natürlich ganz, ganz viel Erfolg. Und zum Schluss, meine Hörer kennen diese Bitte, die ich immer habe. Ja, wenn es was Neues gibt, meine letzten Worte sind das, von dir, Blödsinn, von mir zu dir, jetzt brauchst du mich ja noch nervös am Ende unserer Sendung. Also, wenn es was Neues gibt, unbedingt wieder melden.
0: Unbedingt, ganz wichtig. Ich danke dir auf jeden Fall, Fred.

0: Tja, die gute Sabrina Fregin, und damit kommt jetzt wieder ein schöner Dreierblock, den wir vielleicht noch nicht so gut kennen können, logischerweise, denn ich habe ihn noch nicht verraten. Doch, zu Beginn der Sendung. Heute gibt es ausschließlich Musik aus der Schweiz. Zuerst einen Klassiker von der Pepe Linhardt Band Swiss Lady, gefolgt von Frau Signordi mit Da geht noch mehr, und at last, but not least, habe ich auch noch den Roger de Vin für euch mit Engel aus Amsterdam. Das sind drei tolle Songs aus der Schweiz oder auch
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Wunder, wunderschön, das war Musik aus der Schweiz. Pepelin hat Band und Swiss Lady, Fran Signordi, ja, ganz nach dem Motto, da geht noch mehr. Und Roger Devin mit Engel aus Amsterdam. Demnächst werde ich euch übrigens was ganz, ganz Neues vom lieben Roger Devin präsentieren. Ich freue mich jetzt schon drauf. Ja, und darauf, was ich mich noch freue, wenn ihr nächste Woche wieder mit dabei seid, dann haben wir nämlich bereits Folge 700. Man höre und staune, Folge 700. Es ist unfassbar, wie schnell

Doch die Zeit vergeht. Ja, aber heute war Folge 699 von Fritz Schlagersterne. Wenn ihr gerade krank sein solltet, dann wünsche ich euch natürlich aus tiefstem Herzen schnellstmögliche Genesung. Und ich sag's immer wieder, viele glauben es nicht, aber es stimmt wirklich, Musik ist einfach ein so tolles Medikament. Ein Medikament, das man sich jeden Tag auch zu Gemüte führen sollte. Dann geht's einem um vieles. Vieles besser. Ja, und ein bisschen Medikation habe ich noch für euch decken und der Titel Intermezzo. Ja, das war jetzt kein Intermezzo, das waren sie, die Schlagersterne mit Fred am Mikrofon. Ich freue mich auf nächste Woche und in diesem Sinne, ciao und servus.

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1: Sie hören die Radioreise mit Alexander Tauscher. Ich grüße Sie. Diesmal geht es an den Lago di Resia, also in die Ferienregion Reschensee in Südtirol. Ein Urlaub am Wasser in Norditalien und gleichzeitig sehr alpin. Die Geschichte eines Kirchturmes, dem das Wasser bis zum Hals steht, erzählen wir. Mit zwei außergewöhnlichen Weltspitzeathleten, da schippern wir übers Wasser und kosten anschließend moderne Küche im traditionellen Oberfinchgau. Und das hier sind nur zwei meiner Gäste, die uns passenderweise zur Destination jetzt auf Italienisch begrüßen.
2: Buongiorno, sono Eva, lavoro nell'ufficio turistico a Males nell'associazione Lago di Resia. Siamo lieti di dare il benvenuto qua a Purgusio, anche qua nella nostra zona, e speriamo che avete dei giorni molto belli qua, se quando arrivate qua a Purgusio anche a nel tutta nella zona.
3: Benvenuto Alexander qua a Purgusio, sono Caterina dell'Associazione Turistica e benvenuto al Viaggio del Radio.
1: Viaggio del Radio, das sind wir, die Radioreise, heute mit einem Hauch Italien. Ich wünsche auf jeden Fall buon divertimento.

Das ist die Radioreise, die neue Horizonte öffnet und damit Reiselust wecken soll. Im Studio Alexander Tauscher, herzlich willkommen hier bei uns in dieser Show. Wir sind heute so ziemlich am Alpenhauptkamm im Dreiländereck Italien, Österreich, Schweiz. Viele, die auf dem Weg von und nach Italien unterwegs sind, kennen den großen See, der heute unser Mittelpunkt ist, aber sind vielleicht bisher immer nur daran vorbeigefahren. Wobei man ja eigentlich anhalten müsste und einige tun es auch bei diesem Blick auf den versunkenen Kirchturm, der aus dem Wasser herausragt. Die Ferienregion Reschensee, sie hat einerseits eben ein breites Sport-

0: und Outdoor-Angebot. Gleichzeitig verleihen gelebtes Brauchtum, Kulinarik und auch traditionelle Märkte ihren authentischen Charakter. Es gibt hier sagenumwobene Orte mit Geschichten, die berühren, ja, und zum Teil auch zu Tränen rühren können, werden wir auch erleben. Wir zeigen das alles und stellen diesen Teil von Südtirol zunächst einmal geografisch grob vor. Katharina Fritz ist die Geschäftsführerin der Ferienregion Reschensee.
1: Die Ferienregion Reschensee befindet sich im Dreiländereck zwischen Italien, Schweiz und Österreich. Auch das ist etwas, was unsere Destination natürlich sehr geprägt hat, sei es die Sprache, als auch die Kultur, die Traditionen. Wir starten sozusagen am Reschenpass und befinden uns im oberen Finchgau. Südtirol ist die gesamte Region und wir sind sozusagen ganz am östlichen Rand und sind hier einmal mit einem Schritt in Österreich und auf der anderen Seite nach Taufers in einen Schritt dann in der Schweiz.
0: Weil du gerade das Dreisprachige ansprichst, bei euch klingt es eher nach Südtirol. Hat die Schweiz auch einen Einklang hier in der Sprache? Also gibt es etwas, was ihr von der Schweiz übernommen habt?
1: Die vielen rätoromanischen Namen, also die Flurnamen unserer Gebiete. Also wenn man hier über Wiesen spricht und Felder, dann wird dann schon ganz spezifische Namen genannt, wie Molles zum Beispiel oder Paflur, solche Namen. Also die kommen vom Rätoromanischen, die haben wir aus der Schweiz. Ansonsten hat sich die Sprache dahingehend dann schon sehr ans Tirolerische angepasst.
0: Wie sieht es mit Italienisch aus? Das ist ja in Südtirol sehr ungleich verteilt. Beispielsweise Bozen hat einen höheren Anteil, Meran wieder geringer. Dann gibt es einige Täler, in denen fast nur Deutsch gesprochen wird, aber Richtung Saloren wieder etwas mehr Italienisch. Wie ist es hier im Oberfinchgau?
1: Wir haben Deutsch als Muttersprache immer schon und Italienisch als Zweitsprache gelernt. Und in unserem Tal im Finchgau sind relativ wenig Italiener angesiedelt. Anders als in den Städten. Es gab diese Zeit der Italienisierung, wo wirklich versucht wurde, Südtirol italienisch zu machen. Und viele Italiener vom Süden sind ausgewandert nach Südtirol, haben sich dann aber eher in den Städten angesiedelt und weniger in den entlegenen Tälern, wie wir sind. Finchgau ist wirklich ein Tal, das noch ganz viel Natur belassen ist. Es ist strukturschwach in dem Moment eher, also nicht so wie das Überetsch. Und wenig Italiener hergezogen. Und somit lernen wir Italienisch in der Schule, brauchen es aber nicht so sehr im Alltag. Wenn du irgendwo in Merana-Gegend wohnst und in deinem Sportverein italienische Freunde hast oder wirklich so im Alltag mehr mit Italienisch zu tun hast, wächst du halt ganz einfach anders nochmal aus. Also der Finchgau ist dahingehend dann schon nicht sehr italienisiert geworden und haben noch sehr stark das Deutsche behalten. Jedes Prospekt, jedes Schild, das ist alles zweisprachig aufgebaut.
0: Wenn du es vergleichst, Oberfinchgau, Unterfinchgau, geografisch klar gibt es Unterschiede, es ist etwas kühler hier, erfrischender. Gibt es auch äußerlich von Architektur her Unterschiede, wenn man Richtung Meran auch blickt?
1: Also Meran ist dann auf jeden Fall mediterraner dann schon. Unterfinchgau ist jetzt, würde ich sagen, Latsch, Kasselbälsch, Landers, diese Gegend, ist sehr geprägt vom Apfelanbau. Also es hat ja auch seine wunderschönen Seiten mit Apfelblüte im Frühjahr. In Schluderns dann, bei wo unsere Region beginnt, hören die Äpfel auf sozusagen. Bei uns ist es biodiverser. Wir haben noch Kornfelder hier. Also ich würde sagen, die ganze Landschaft ist noch mal sehr verändert, da diese Apfelmonokultur hier im oberen Finchgau es nicht gibt. Die vielen Seitentäler, das ist sicherlich auch ganz eine besondere Sache, wieso auch man hier im August, wo viel los ist, immer Orte findet, wo man alleine rumspazieren kann, rumwandern, die Natur genießen kann, weil die ganzen Seitentäler nach außen, die Gäste, die Besucher, die Einheimischen, die natürlich bei der Hitze irgendwo die Erfrischung in den Bergen suchen, sich sehr, sehr, sehr gut verteilen. Und dahingehend würde ich jetzt sagen, diese Seitentäler und die Landschaft unterscheidet sich dann schon sehr vom unteren Finchgau.
0: Hier wachsen auch keine Palmen wie rund um Meran, oder? Gibt es schon einzelne Palmen?
1: Nicht, dass ich wüsste. Wir haben jetzt einen Betrieb, der Lamas hat. Für uns ist das schon spannend genug. Aber ansonsten ist hier noch sehr traditionell alles.
0: Ihr habt auch viele Schweizer Gäste. Mhm. Die Schweiz ist erstens günstig im Euroraum, aber zweitens auch sowieso sehr nah und auch von der Qualität des Tourismus nochmal ein Sprung.
1: Ja, Schweizer Gäste sind für uns dann schon eine wichtige Zielgruppe. Die reisen sehr viel mit öffentlichen Verkehrsmitteln an. Wir haben wirklich ganz tolle öffentliches Verkehrsmittelnetz in allen Seitentäler hinein, stundenweise die Busverbindungen. Aber der Schweizer ist nicht sehr einfach zu bekommen. Die Schweizer machen in der Schweiz Urlaub. So ganz im Verhältnis ist bei uns der deutsche Gast immer noch der wichtigste Gast mit über 70% und dann italienisch und dann der Schweizer Gast.
0: Der Deutsche reist gewöhnlich mit dem Auto an, er kann es aber hier stehen lassen.
1: Wir haben jetzt schon seit einigen Jahren einen Südtirol Guestpass. Den bekommen die Besucher bei der Anreise, also schon beim Check-in. Wenn sie den vorher machen, bekommen sie den schon zugeschickt digital. Und damit sind alle öffentlichen Verkehrsmittel in ganz Südtirol inkludiert. Und zusätzlich haben wir jetzt hier in der Region Reschensee versucht, den Guestpass auch noch mit weiteren Leistungen noch mal mehr aufzuwerten. Also wir haben einige Kulturstätten inkludiert. Wir haben den Eintritt in die Museen, verschiedene Kulturvorstellungen, aber auch Wanderungen, Bike-Touren.

0: Spuren.
1: Einen kleinen Teil dieses großen Angebotes werden wir in dieser Radioreise erleben. Geschichte, Kultur, Kulinarik und natürlich Wassersport. Da trete ich später mit zwei Olympiaathleten kräftig in die Pedale.

0: Benvenuti in Italia. Willkommen in Italien am Lago di Resia. Unser Kurzurlaub aus der Ferienregion Reschensee. Alexander Tauscher ist hier mit der Radioreise an einem der wohl eindrucksvollsten Gewässer der Alpen. Der versunkene Kirchturm im Reschensee ist heute das Wahrzeichen des Finchgau. Er war nicht von Anbeginn im Wasser gebaut, wie man vermutet. Denn als der Reschensee für die Stromerzeugung künstlich gestaut wurde, versanken viele Gebäude in den Fluten. Im Sommer 1950 wurden nämlich mehrere Dörfer geflutet. Nur eben die Kirche von Altgrauen aus dem 14. Jahrhundert sieht trotzte diesem dunklen Kapitel Südtiroler Geschichte. Sein denkmalgeschützter Kirchturm ragt heute noch aus den Fluten heraus und ist je nach Wasserstand mehr oder weniger sichtbar. Davon erzählt nun Valentin Paul-Michel vom Museum Finchgauer Oberland in Grauen. Er ist der Vereinspräsident dieses Museums.
1: Natürlich sind wir ganz stark beschäftigt, die Geschichte der Gegend von Altgrauen vor der Seestauung, während und nach der Seestauung weiter zu vermitteln und weiter zu erzählen, damit diese Geschichte nicht vergessen wird.
0: Über diese Geschichte reden wir auch, denn wir sind an dem Ort, an dem jeder Held, wenn er zum Reschenpass fährt, wieder zurückfährt. Das ist dieser Parkplatz und dahinter die versunkene Kirche im See, die so traumhaft ausschaut, die doch eine traurige Geschichte hat, die du jetzt ein wenig aufrollst.
1: Wir sind hier an diesem geschichtsträchtigen Ort, wo eben die Menschen die Entscheidung

0: Scheidung wohl oder übel hinnehmen mussten, von Hause vorzuziehen, Haus und Hof zu verlassen, weil die ganze Gegend unter Wasser gesetzt wurde, weil dieser Stausee gebaut wurde.
1: War es damals ohne Protest?
0: Das Ganze hat ja schon angefangen nach dem Ersten Weltkrieg, wo die ersten Projekte aufgetaucht sind. Und erst 1938 wurde dieses Projekt von der italienischen Regierung genehmigt. Und man muss sich vorstellen, das war ja in Zeiten des Faschismus, wo die Menschen eben kein Recht hatten, sich dagegen zu wehren. Und die Leute waren vor die Wahl gestellt, entweder die Heimat zu verlassen oder die italienische Kultur, Tradition und Sprache anzunehmen, was natürlich eine weitere riesengroße Entscheidung war, die für viel Hass und Unmut und Unfrieden auch teilweise in der eigenen Bevölkerung geführt hat. Das war eben die sogenannte Option,
1: die heute noch hier immer noch eine Rolle spielt und die damals ja auch in den späteren Jahrzehnten für viele auch Unruhen gesorgt hat. Denken wir nur an diese berühmte Nacht der Feuer, also als man hier nochmal protestiert hat dagegen.
0: Eben, die Bevölkerung hat nicht einfach widerstandslos alles hingenommen, was da auf sie zugekommen ist. Es gab eben diesen Pfarrer Alfred Rieper, der in seinen jungen Jahren hierher gekommen ist und alles versucht hat, um das Projekt aufzuhalten, indem er sogar bis nach Rom zum Papst gegangen ist, um Hilfe zu erbitten, diese Hilfe aber nicht gewährt bekommen hat, wohl aber die Unterstützung, um die Entschädigungen zumindest ein bisschen gerechter auszuhandeln.
1: Also es kam dann die Entscheidung, wie viel Zeit hatten die Menschen, ihre Häuser zu verlassen?
0: Nachdem alles ganz schnell begonnen hat, weil da ein weiteres Problem dazu kam, dass die Schweiz Geld investiert hat, um das Projekt zu unterstützen, nachdem ein ähnliches Projekt in der Schweiz am Splügenpass von der Bevölkerung abgewiesen wurde und daher die Schweiz darauf gedrängt hat, dass dieses Projekt möglichst schnell umgesetzt wird und damit sie diesen Winterstrom bekommt, der notwendig war.
1: Oh, das ist ja das St. Florians-Prinzip, ja. Lasst meine Hütte ganz, aber zündet ruhig eine andere ein. Also die Schweiz hat, demokratisch wie sie ist, das in der Mehrheit abgewiesen und verhindert, aber hier eben wollte man es durchziehen.
0: Die Schweizer Bevölkerung hat natürlich in der Abstimmung mehrheitlich entschieden, nein, wir lassen uns nicht vertreiben, wir bleiben hier, wo wir aufgewachsen sind, wo wir gearbeitet haben. Und gleichzeitig hat aber diese Firma Elektrowatt aus Zürich sich mit der italienischen Firma Montecatini ausgehandelt, dass durch die 30 Millionen Schweizer Franken, die die Schweiz zur Verfügung gestellt hat, das italienische Projekt zu Ende gebracht werden konnte.
1: Wurden die Häuser platt gemacht, bevor sie geflutet wurden, oder zog man einfach aus und dann ist das Wasser über die Dächer gewissermaßen hinweg geflutet?
0: Die Menschen hatten ja ganz wenig Spielraum, weil alles sehr schnell ging. Bereits 1949 gab es die sogenannte Probestauung, wo eben der erste Teil des Stromes an die Schweiz zurückgegeben werden musste.
1: Wie viele Häuser waren betroffen? Wie viele Menschen waren betroffen?
0: Es waren die ganzen umliegenden Dörfer. Graun war das größte Dorf mit fast 700 Einwohnern. Es war das alte Dorf Reschen, es war das Dörfchen Arlund mit 50 Einwohnern, es war das Dörfchen Pitz, es waren Weiler an der anderen Seite des Sees, es waren die Stockerhöfe. Also insgesamt waren über 1000 Menschen betroffen, die die Heimat verlassen und sich neu ansiedeln mussten.
1: Viele Erzählungen, auch persönliche Erinnerungen, ranken sich um die Überflutung und den Kirchturm. Der Volksmund sagt, dass man heute noch die Glocken des Turmes hört, die aus der Tiefe des Wassers geläutet werden. Ob das wahr ist, was daran wahr ist, klären wir auf. Wahr ist auf jeden Fall, dass es einer der Orte ist, der aussieht wie aus einem Märchenbuch.

Geschichten und Geschichte in einer schönen Naturlandschaft in Norditalien. Die Radioreise mit Alexander Tauscher aus der Ferienregion Reschensee, also dem Lago di Resia. Neben dem Finchgauer Museum in Schlanders widmet sich eben das Museum Finchgauer Oberland in Graun umfassend der Geschichte dieser Region. Insbesondere wird hier an die Dörfer Alt, Graun und Reschen erinnert, die im Sommer 1950 teilweise vom neu angelegten Reschensee völlig überflutet wurden. Fast 700 Hektar Land gingen damals verloren. Die

0: Eigentümer wurden enteignet und mussten ihre Heimat verlassen oder umsiedeln. Es ist ein wirklich dunkles Kapitel Südtiroler Geschichte, die Valentin Paulmiche immer wieder aufrollt. Nicht nur für Urlauber, auch für Einheimische, insbesondere auch für Schulklassen. Dies wird mit sakralen Reliquien aus diesen alten Dorfkirchen sowie auch historischen Objekten aus dem bäuerlichen Alltag gezeigt.
1: Die Menschen haben nicht einmal geschafft, ihre eigenen Sachen rechtzeitig in Sicherheit zu bringen. Sie haben nicht einmal geschafft, die Ernte einzubringen oder die Kartoffeln auszugraben. Und daher ist es so, dass natürlich die Gegenstände, die Statuen, die religiösen Sachen aus der Kirche sicher entfernt wurden. Aber vieles ist natürlich auch kaputt gegangen oder verloren.
2: Hatte man damit gerechnet, dass der Kirchturm einstürzt, also sich den Fluten beugt, oder war man fest davon ausgegangen? Hat es vielleicht vorausgesehen, dass der Kirchturm immer als Wahrzeichen aus dem Wasser herausragen wird?
1: Das ist eine ganz wichtige Frage. Es gab aber zwei Gruppen. Eine Gruppe, die sich dafür eingesetzt hat, den Turm zu erhalten als Denkmal, als Wahrzeichen. Und eine Gruppe von der Montecatini natürlich, die auf jeden Fall bestrebt war, den Turm zu sprengen. Ein italienischer Denkmalschützer, der höchste des Denkmalamtes der Provinzen Bozen und Trient, damals der Architekt Mario Guiotto, hat damals schon, und das ist nicht selbstverständlich in Zeiten des Faschismus, für dieses Denkmal gekämpft, damit dieser Turm erhalten bleibt, und hat es geschafft, die Minister zu überzeugen, ihn stehen zu lassen, weil er gesagt hat, er würde dann trotzdem von alleine umfallen. Aber letztendlich war es so, der Turm blieb erhalten. Man muss dazu sagen, dass auch der damalige Pfarrer Alfred Rieper und der damalige Bürgermeister schon ein Bittschreiben verfasst hatten, zumindest den Turm als Denkmal stehen zu lassen, wenn schon alles andere gesprengt würde, die ganzen Häuser, die Dörfer, die Kirche.
2: Muss man denjenigen dankbar sein, dass sie damals das wenigstens im Rahmen dessen erreicht haben. Heute der Turm, eine Mahnung, eine Sehenswürdigkeit, jeder bleibt hier stehen. Man hört sogar, dass man aus dem Turm heraus noch Glocken hören kann unter Wasser, stimmt das?
1: Ja, die Glocken, die man aus dem Unterwasser hört, das sind Märchen. Die Glocken, die im Turm hingen, die sind aus dem Turm abgeseilt worden und sind in der neuen Kirche wieder eingebaut worden und erklingen heute in der neuen Kirche. Wir haben in der Nähe des Turms diesem Architekten Mario Guiotto ein ehrendes Gedenken errichtet, eine Plakette, die daran erinnert, dass er es war, der letztendlich die Sprengung des Turms verhindert hat.
2: Gibt es heute regelmäßige Tauchgänge, wo man schaut, wie die Substanz ist?
1: Es gab vor einigen Jahren einige wagemutige Turmspringer, die ins Innere des Turms und bis nach oben gelangten, wo die Fenster bzw. die Biforen oder Triforen sind, und sind von da aus ins Wasser gesprungen. Das wurde aber dann durch die Gemeinde unterbunden, um das zu verhindern, Gitter hinter der Öffnung angebracht hat.
2: Wie ist es heute? Schaut ihr mit mehr Wehmut zurück oder doch mit einer gewissen Freude, dass der Turm noch steht? Ist der Schmerz noch vorhanden oder sagt man, wir haben jetzt hier ein besonderes Wahrzeichen, was es in der Form auch ganz, ganz selten gibt? Ich weiß, in Russland gibt es auch so etwas, in der Wolga gibt es auch eine Kirche, die da steht, auch geflutet. Wie ist es heute hier bei euch?
1: Der Turm ist gleichzeitig auch das Wappen der Gemeinde Graun.
2: Mehr darüber erfährt man ja im Museum. Im Museo, wie es auf Italienisch heißt, etwas oberhalb davon, wo nochmal die ganze Zeitgeschichte auch dokumentiert wird.
1: Das Museum Finnsker Oberland, das erzählt die Geschichte dieser alten Dörfer, die da geflutet wurden, dieser alten Gegend, der Menschen, die da leben, die da gearbeitet haben. Und wir sind bemüht, auch weiterhin diese Geschichte zu erzählen.
2: Und auch wenn wir heute oft schimpfen über eben solche langen Verfahren, Genehmigungsphasen bei Bauprojekten, können wir eigentlich froh sein, dass wir heute generell mehr Mitspracherecht haben.
1: Immer wieder werden Entscheidungen getroffen von der Politik, wo natürlich die Mehrheit der Menschen eventuell nicht einverstanden sein können oder zumindest die Entscheidungen nicht verstehen.
2: Deswegen das auch als Mahnung für die Gegenwart.
1: Da auf jeden Fall, wir wollen daran erinnern, dass hier den Menschen Unrecht geschehen ist, dass den Menschen Unrecht geschehen ist, die damals die Heimat verlassen mussten.
0: Ich bin mir ziemlich sicher, dass viele der so vielen Touristen, die täglich auf dem Parkplatz vor der versunkenen Kirche halten und dort unendlich viele Fotos schießen, nicht diese traurige Geschichte kennen.

0: Hier ist Rias, Reschensee in allen Schattierungen. Aus der Ferienregion ganz im Norden Italiens, Alexander Tauscher mit der Radioreise. Wir erkunden nun den Reschensee auf eine besondere Art, wie es sich für unsere Sendung gehört. Denn die beiden Snowboard-Geschwister Edwin und Jasmin Codatti schippern mit uns im Tretboot übers Wasser. In dieser entspannten Atmosphäre, da sprechen die beiden Athleten aus dem Finchgau über ihren Weg an die Weltspitze. Edwin zählt zu den erfolgreichsten Parallelsnowboardern Italiens und konnte bereits Weltcupsiege sowie Podestplätze feiern. Seine Schwester Jasmin, sie hat sich ebenfalls in der internationalen Spitze etabliert und konnte Weltcup-Erfolge sowie auch nationale Titel einfahren. Beide plaudern über ihren Alltag als Profisportler, über Geschwisterdynamik, Motivation, Erfolge und auch Herausforderungen. Also ein Spitzengespräch vor der einzigartigen Kulisse dieses versunkenen Kirchturms.
1: Wir sind ja hier in den Bergen aufgewachsen und mit viel Schnee im Winter immer. Und hat den ersten Versuch auf den Skiern gemacht, aber das hat mir sofort nicht inspiriert. Und dann habe ich es mit dem Snowboard probiert und das war vom ersten Tag weg keine Passion und ich habe das dann ja mit Freude praktiziert.
0: Und schon damals wilde Sprünge oder erstmal ganz gemächlich?
1: Nein, immer schon Kurven, immer Karfen und also Sprünge haben mir nie so gepasst. Mit den Kumpels waren wir viel auch abseits der Piste und dann hatten einfach Spaß, aber vor allem gefiel mir schon auch auf Zeit und schnell und halt das Karfen hat mir sehr gefallen.
0: Schon zu Schulzeiten hat man dein Talent erkannt oder ab wann warst du im professionellen Sport tätig?
1: Vor der Oberschule hat mich ein Trainer entdeckt und gefragt, ob ich nicht möchte in die Sportschule gehen auf Malz. Dann fing es an, dann wurde es professioneller, dann trainierte ich und machte mehrere Rennen und dann fing auch diese Leidenschaft für Wettkämpfe an.
0: Und wenn man heute bei Wikipedia deinen Namen eingibt, dann kriegt man so eine ganz große Liste an Titeln und alledem. Was waren so die wichtigsten für dich? Sicher waren es natürlich die Podestplätze, aber gab es auch andere?
1: Ja, die Weltcup-Siege natürlich waren sehr besonders, weil es einfach schwierig ist. Und dann auch die Olympiateilnahmen in Pyeongchang 2018 wurde ich Achter. Ja, das waren schon große Erlebnisse.
0: Und mal die Schwester dazu, Jasmin. Du bist etwa 10 Jahre später geboren. In welchem Alter kam bei dir dann die Liebe zum Snowboarden, generell zum Wintersport? Kam es bei dir auch über das Skifahren?
2: Also, wir sind hier in den Bergen aufgewachsen. Hier liegt immer viel Schnee. Aber ich habe dann mit 5 Jahren auch mit den Skiern angefangen. Das hat mir wie Edwin nicht wirklich gepasst. Und dann habe ich natürlich bei ihm immer gesehen. Er war dann viel auf Wettkämpfen und unterwegs und hatte viel Spaß und eine große Leidenschaft für diesen Sport. Und dann wollte ich das einfach auch ausprobieren, ja.
0: Also er war ein Vorbild für dich, der große Bruder?
2: Ja, auf jeden Fall. Ich habe das immer gesehen, immer mitbekommen. Dadurch habe ich dann auch angefangen.
0: Und der große Bruder hat immer auf die kleine Schwester geschaut mit ihren ersten kleinen Erfolgen?
1: Wichtig war, dass sie Spaß hatte und das wollte. Aber ja, man war da schon stolz. Da macht sie die ersten Rennen und positionsmäßig auf dem Snowboard war sie dann ziemlich ähnlich. Das hat sie wahrscheinlich ein bisschen abgeschaut, aber war schon sehr toll auch am Anfang.
0: Sind denn eure Eltern so sportlich? Kam das daher?
2: Ja, sie haben eigentlich auch von Langlaufen bis Skifahren alles durchprobiert. Sie haben uns immer begleitet und alles mit uns mitgemacht und uns immer gefördert. Dadurch war es uns auch möglich, das weiterzumachen.
0: Und eine deiner Stationen hat mich sehr bewegt und interessiert, weil ich russische Wurzeln habe. Du hast ja in Krasnojarsk bei den Junioren-Weltmeisterschaften sehr erfolgreich mitgemacht.
2: Ja, genau, das war sehr besondere in den Juniorenweltmeisterschaften. Auch da die russischen Snowboarder eine sehr starke Mannschaft haben und da war es sehr interessant dabei zu sein.
0: Und sicher auch rückblickend ein tolles Gefühl, wenn man das noch miterleben konnte in scheinbar guten Zeiten.
2: Ja, auf jeden Fall. Wir hatten dort sehr viel Spaß und sehr gute Erinnerungen.
0: Und seitdem bist du professionell wie der Bruder unterwegs?
2: Ich habe dann eben etwas später als er bin ich dann auch eingestiegen. Ich habe dann auch die Sportoberschule in Malz besucht und auch die ersten Schritte gemacht. Jetzt sind wir gemeinsam in derselben Nationalmannschaft und seit da trainieren wir wirklich Sommer und auch Winter zusammen und sind eigentlich auf allen Reisen und überall zusammen. Ja.
0: Passiert es dann, dass jemand fragt, ob ihr verheiratet seid, wer das nicht weiß?

0: Kommt die Frage ab und zu mal, ist es deine Frau?
1: Ja, vielleicht so Freundin, manchmal so, wenn man abseits unterwegs ist. Aber nein, die meisten wissen ja, dass wir Geschwister sind und ja.
0: Ist es ein besonderes Training, wenn man gemeinsam trainiert? Also wenn man sieht, die Schwester ist genau dabei?
1: Ja, natürlich. Vor allem ist die Motivation viel höher. Oft im Sommer sind wir schon tagelang am Trainieren und alleine, dann wird es schon manchmal zäh, auch wenn mal das Wetter nicht so schön ist oder man raus im Regen trainieren muss oder so, dann motiviert es einem schon, wenn die Schwester am Morgen sagt, komm jetzt, heute auch wieder durchbeißen. Das hilft uns schon beiden sehr.
0: Du mitunter sogar die, die dann noch mehr antreiben muss bzw. motivieren muss?
2: Das glaube ich nicht, aber wirklich die gegenseitige Motivation hilft uns beiden im Sommer wie auch im Winter. Ja.
0: Wie trainiert man im Sommer als Snowboarder? Also gibt es da Trockenübungen, gibt es da Trockensprünge auf Matten oder wie macht man das?
1: Sehr vielfältig, also vom Krafttraining bis Ausdauersport müssen wir alles machen, sehr viel auf Stabilisation und alles, da wir ja im Winter einfach die Kraft brauchen. Und die kurzen Läufe und die Schnelligkeit, da müssen wir einfach im Sommer eine sehr gute Basis bauen.
0: Bist du bis jeden Tag im Gym im Sommer?
1: Im Gym oder bei uns ist es ja draußen in den Bergen und überall neben dem See, da haben wir ja so viele Möglichkeiten.
3: Edwin und Jasmin Kodati auf einer Tretbootfahrt über den Reschensee. Ein Gespräch über Sport, Familie und Leidenschaft an einem der spektakulärsten Orte Südtirols. Also diese Ferienregion hat noch ganz andere Seiten und noch mehr Seen als eben den Reschensee. Rollen wir alles auf. Wie immer an dieser Stelle, auf Weiterhören.
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0: Richtet auf eure Lauscher, denn hier spricht der Tauscher. Der Alexander grüßt sie alle miteinander und wünscht auf diese Weise eine schöne Radioreise. Heute Erlebnisse zwischen Reschen und Heidersee im Oberfinchgau. Ein Gruß aus den italienischen Alpen. Das Wasser und die Thermik der Berge, sie erzeugen für Segler, Surfer oder Kitesurfer hier die perfekte Welle. Und auch für Fischer sind die Bedingungen am See optimal. Glitzerndes Wasser, ungestörte Ruhe und der nächste Fang sind bereits in Sicht. Ob nun Frühaufsteher oder Feierabendfischer, mit Lizenz und Tageskarte, da hat man am Reschen und Heidersee schnell, wenn man Glück hat, eine Bach- oder auch eine Regenbogenforelle an der Leine. Ingrid Wegmann von der Ferienregion über die vielen Möglichkeiten am Wasser.
1: Wir sind jetzt hier am wunderschönen Reschensee. Der Reschensee ist bekannt für seinen Wassersport. Da haben wir Tretboote, Kajaks, Stand-up-Paddeln. Dann haben wir einen Segelverein, die Kite-Station, die befindet sich in Graun. Sport, der im Kommen ist, das Kitesurfen, das wir natürlich auch im Winter betreiben. Wenn der See gefroren ist, dann ist es das Snowkiten. Wir haben zwei Kite-Schulen vor Ort, die Gäste, Einheimische und jeden, der Spaß haben will am See, gefroren oder im Sommer, der kann sich dort aufhalten, Kurse machen und alles erlernen. Christian und Elias betreiben hier am Reschensee den Tretbootverleih und die Kajaks und die Stand-Up-Paddles, genauso wie Kanu und alles, was zum Wassersport dazugehört. Also der Reschensee ist für alle Outdoor-Aktivitäten geeignet, genauso natürlich auch zum Radfahren, da die Via Claudia Augusta vorbeiführt, die Fahrradroute durch den ganzen Finchgau und man kann immer den ganzen See mit dem Rad umrunden oder auch zu Fuß, mit Kinderwagen, mit Rollator, mit allem Möglichen.
0: Draußen ist es sehr warm, die Luft erwärmt sich oft im Sommer. Wie warm wird das Wasser vom Reschensee maximal?
1: Also maximale Temperatur so 18, 19 Grad.
0: Also was für hartgesottene, ja.
1: Wirklich, also na, es geht schon. Also wenn man hier aufgewachsen ist, dann ist man die Temperaturen auch gewohnt.
0: Und dafür aber im Winter die Garantie, dass er zufriert?
1: Der friert immer zu, da machen wir dann die Messungen im Winter, wie tief er gefriert. Im Winter halten wir uns natürlich auch auf dem Heidersee auf, der ist in St. Valentin. Man kann dann dort den Eisring, den kann man mit den Schlittschuhen umrunden. Dann kann man natürlich auch auf dem See wandern, man kann alles Mögliche machen. Eisstockschießen jetzt ein bisschen weniger, aber man kann eben mit dem Snowkiten überall auf dem Reschensee wie auch auf dem Heidersee drüber gleiten.
0: Im Winter ist die Ferienregion Reschensee auch für Jasmin und Edwin Coratti ein perfekter Trainingsparcours. Wie diese beiden Weltcup-Athleten von ihrer Heimat sportlich inspiriert werden, haben wir nach der Tretbootfahrt am Ufer des Reschensees besprochen.
2: Wir gehen sehr gerne laufen, vor allem um den Reschensee oder dem Heidersee, gehen aber auch viel in die Berge. Bei uns im Langtaufer Tal gibt es über 30 3000er, deswegen da gibt es viele Möglichkeiten.
0: Und im Winter zum Snowboarden hier?
3: Ja, im Winter auf Schnee sowieso. Da sind wir oft unterwegs, wenn wir Zeit haben. Gehen wir immer durch.
0: Und wer jetzt sagen will, nein, ich bin nicht ganz so gut wie Edwin und Jasmin, aber ich möchte auch ein wenig Snowboarden oder ein wenig jedenfalls Wintersport machen. Was würdest du empfehlen hier? Wo kann man trainieren?
3: So, die Langlaufloipen im Langtaufer Tal und auf Schönöben sowieso gibt es unzählige Pisten. Aber auch Skitourenmöglichkeiten gibt es auch genügend.
0: Was ist dein Lieblingsort zum Trainieren im Winter hier?
2: Für mich persönlich muss ich sagen Schneeben, weil es einfach ein Carving-Paradies ist. Es gibt viele breite Pisten und für uns einfach perfekt, um wirklich die Schwünge zu üben.
0: Wir treffen uns jetzt hier, Edwin, im Sommer. Würdet ihr auch jetzt bei, ich glaube, es sind 12 Grad Wassertemperatur, würdet ihr reingehen? Ist es gut für die Regeneration, Blutgefäße?
3: Ja, sehr gut. Ja, also Eisbaden machen wir viel, auch im Winter viel Sauna und danach Kaltbaden. Deswegen, ja, da bin ich schon ein Fan davon.
0: Du auch Eisbaden?
2: Ja, zwischendurch, ja, auf jeden Fall. Ist einfach für den Körper, für die Muskulatur sehr angenehm, ja.
0: Und wenn wieder bessere Zeiten sind und ihr in Russland seid, ihr

0: Wisst ihr, die Russen gehen auch gerne Eisbaden nach der Sauna im See und dann erwartet man sich anders nochmal, ja?
1: Ja, da sind nochmals andere Temperaturen dort, ja.
0: Wie sehen eure Zukunftspläne aus? Du bist ja bei der Polizei derzeit auch. Also gerade wenn jeder sagt man in Italien nebenbei.
2: Ja, das ist eben die Polizeisportgruppe, sind wir, ich und Jasmin dabei, schon seit vielen Jahren und die geben uns die Chance, das professionell zu machen.
0: Und irgendwann wird man sicher als Profisportler das Profi weglassen müssen. Irgendwann wirst du zurückgehen ins bürgerliche Leben. Ist dann Carabinieri der Job?
2: Ja, ich denke, eine Möglichkeit wäre es, bei der Polizei zu bleiben oder vielleicht einen Trainerjob anzunehmen. Das wird sich dann ergeben. Noch habe ich keine konkreten Pläne.
0: Nein, du bist ja auch noch sehr jung. Und wenn der Bruder irgendwann mal in Rente geht, also in Sportrente, Jasmin, hast du ja immer noch 10 Jahre, die du dann ihm als Schwester etwas vorsporteln kannst, ja?
1: Ja, stimmt, genau. Ich habe noch ein paar Jahre gut. Aber ja, würde mich auch freuen, wenn er einmal Trainer macht und wir dann immer noch zusammen unterwegs sein könnten.
0: Dann wünsche ich euch noch ganz, ganz viele Rennen und ganz viel erfolgreiche Trainings. Also einfach gesund bleiben.
2: Ja, genau, das ist das Wichtigste. Ja, verletzungsfrei ist immer wichtig, weil das kann einen weit zurückwerfen.
0: Ich wünsche euch viele gemeinsame Jahre noch und dass ihr wirklich immer so ein Vorbild seid, auch für die Region und generell für Leute, die aktiv sein wollen.
2: Ja, vielen Dank. Versuchen immer das Beste, auch für die Jungen. Man sieht schon, dass sie aufschauen können und auch sehen, was eine sportliche Zukunft mit sich bringt und hoffen, dass wir den Jungen eine Motivation geben können.
3: Die beiden sind so harmonisch, für mich war es wirklich rührend, so eine Geschwisterliebe zu erleben. Kenne ich eben selber privat leider nicht. Jasmin und Edwin Coretti, die beiden, die gehören einfach zusammen, auf jeden Fall auf der Snow.

0: Jedes Mal ein neues Ziel, jedes Mal tolle Erlebnisse. Die Radioreise mit Alexander Tauscher stellt die Welt von A bis Z vor. Und heute R wie Reschensee. Der Reschensee ist bei weitem nicht das einzige Gewässer in dieser Ferienregion. Mehrere Seen funkeln vor der Kulisse der majestätischen Berge und Almen. Oberhalb von Burgeis liegt zum Beispiel der Faulensee, auf Italienisch Lago Fauler, vielleicht der See für die Faulen. Aber nicht nur, denn eine beliebte Wanderung, sie geht zur Bruggeralm ins Cerzatal. Bewirtschaftet wird die Bruggeralm von Dominik Paulmichel und seinem Bruder Marco. Marco ist Profisportler beim FC Obermais, einem Stadtviertel oberhalb des Zentrums von Meran. Dieser Verein, der hat eine lange Tradition im Amateurfußball und spielt auch in der Landes- und Oberliga in Südtirol. Der FC Obermais erzählt zu diesen größten Fußballvereinen dieser Region mit über 500 Mitgliedern und 20 eingeschriebenen Teams. Über diese Alm sprach ich nicht mit den beiden, die mussten nämlich leider arbeiten, aber dafür mit Eva Sagenmeister von der Ferienregion. Und den Rückenwind fürs Wandern, den gibt nun die Formation Oberwind mit der Komposition Gruß aus dem Finchgau.
1: Ganz, ganz wichtig bei uns hier ist natürlich die Almwirtschaft. Wir haben unzählige Almen hier in der ganzen Gegend, vor allem in den Seitentälern drinnen.
0: Und eine der Almen ist ja die Bruggeralm, auf die man bequem hochwandern kann. Wenn du zunächst mal diese Wanderung erklärst, von wo man startet und wie sich der Weg dahin verläuft.
1: Die Bruggeralm ist auch eine sehr wichtige Alm bei uns, natürlich auch mit Almwirtschaft. Die haben Kühe oben, die haben Rinder, die haben Schweine oben. Wir machen auch oben natürlich den Almkäse und Almbutter. Alles von Hand gemacht. Die Käse werden jeden Tag geputzt, mit sehr, sehr viel Arbeit verbunden. Das ist eine wunderschöne Wanderung. Die startet eigentlich vom Heidersee. Also es ist der kleinere See, gleich neben dem Reschensee. Man startet vom Heidersee, dann geht man hoch zum Faulensee. Das ist ganz ein kleiner See.
0: Manche sagen auch Faulersee, ist beides erlaubt.
1: Faulersee, ja genau. Also es ist eigentlich beides. Es gibt immer noch ein bisschen Dialekt und das Hochdeutsch dann dabei. Von da aus geht dann entweder der Steig oder auch der Forstweg hoch zur Bruggeralm. Es ist ungefähr so knappe 2 Stunden, bis man oben ist, wenn man ganz gemütlich geht. Ist auch natürlich alles mit dem Rad möglich, über den Forstweg im Zerzertal, bei der St. Martinkirche vorbei. Das ist dann auch der Ort mit dem besten Ausblick über alles, über die Seen hier bei uns, über das ganze Tal. Von da aus geht es dann weiter rein Richtung Bruggeralm. Auf der Bruggeralm ist einmal der Dominik und der Marco. Sie führen die Bruggeralm um. Genau, der Dominik, der ist auch der Senn, also der die Käse und den Butter auch macht. Und dazu kommt natürlich immer noch auch so die Almwirtschaft, was die oben haben.
0: Dominik, der Senn, der ja auch preisgekrönt ist, also ein schon sehr qualifizierter Käse.
1: Er hat schon einige Preise mit dem Käse gewonnen. Na, die haben ein sehr junges, dynamisches Team oben auf der Alm.
0: Das ist Dominik mit seinem Bruder, also Dominik, genau. Der Senn. Und der Bruder ist ein sehr sportlicher. Nicht Fußballer?
1: Der Marco ist beim FC Obermais dabei. Das ist bei uns hier in Südtirol so eine Profiliga, jetzt hier innerhalb von Südtirol, und ist auch sehr erfolgreich. Nimmt auch viel Zeit in Anspruch natürlich. Aber ist, so wie ich ihn kenne, ist immer wieder froh, wenn er wieder auf die Alm kann und auch natürlich das macht, was er gerne tut.
0: Und wenn man hier auf eine Alm geht, ist es so wie in Nordtirol, wie in Bayern, wie im Salzburger Land? Oder gibt es da andere Schmankerl auf so einer Alm?
1: Ich denke, wir sind schon viel ans Tirolerische, auch beim Essen angelehnt, aber natürlich immer mit dem italienischen Flair dazwischen. Ich glaube, das macht uns hier auch in der Region, also auch in ganz Südtirol aus natürlich. Wir haben aber natürlich auch die Knödel, wir haben den Kaiserschmarrn auf der Alm. Aber es gibt natürlich auch als Dessert die Schneemilch zum Beispiel. Finchgauer Schneemilch nennt man das eigentlich bei uns.
0: Was ist die Schneemilch?
1: Also das ist ein ganz typisches Dessert bei uns hier. Das ist also Eischnee einmal aufgeschlagen, Sahne ist drinnen, da sind Rosinen drin, da ist Brot, kann entweder das Finchgauer Badl sein, was natürlich ganz bekannt ist. Manche machen es auch mit Weißbrot, ist natürlich immer jedem selber überlassen. Ein bisschen Rum ist auch drinnen dabei. Genau, es ist so typisches.

0: Dessert bei uns hier, was man auch auf vielen Almen bekommt.
1: Also eine Wanderung zur Brugger Alm, exemplarisch für viele andere Wanderungen, aber es ist eine kultige Alm auf jeden Fall.
0: Auf jeden Fall, genau. Es ist auf jeden Fall eine sehr besondere Alm mit einem besonderen Team und natürlich mit bestem Essen, was immer wichtig ist bei uns hier. Und genau, es ist auf jeden Fall eine wunderschöne Wanderung zum Machen.
2: Denke ich

Eine Ode an das Finchgau nach dem Vorbild von Roy Orbison. Übrigens, einer der Lieblingsorte der beiden Brüder ist der Platz Gangl oberhalb von Glons am Fuße des Glonser Köpfels. Es ist ein Grillplatz, der an die Kindheit und Jugend erinnert und vielleicht ja auch für Urlaube ein idyllisches Wanderziel ist.

0: Das lässt sich hören, und zwar mit beiden Ohren. Die Radioreise mit Alexander Tauscher, heute aus dem Oberfinchgau. Die Chorburg bei Schloderns zählt zu den am besten erhaltenen und auch eindrucksvollsten Burgen in Südtirol. Berühmt ist sie für ihre Rüstkammer, die als eine der größten privaten Sammlungen Europas gilt. Ihre mächtigen Mauern und auch gut erhaltenen Wohnräume, sie geben einen lebendigen Eindruck in das Leben des Adels vergangener Jahrhunderte. Kunstvolle Stuben, Arkaden und auch Innenhöfe, sie zeugen vom Reichtum und der Macht dieser einstigen Burgherren. Wie die Grafen einst sich trafen und wie sie heute leben, das erzählt uns nun Michael Stauder, der mit seiner Frau als Kastellan auf der Burg lebt, also als der Verwalter dieses prächtigen Anwesens.
1: Erstmals urkundlich erwähnt ist die Chorburg im Jahre 1259 von einem Churer Bischof, zunächst mal als Abwehrfestung gegen die Matscher. Matsch ist ein kleines Tal da gleich hinter der Burg. Aber die Burg kommt dann schon relativ schnell in den Besitz dieser Matscher und bleibt dann bis zum Jahre 1504 in deren Besitz. Dann allerdings stirbt mit Gaudenz der letzte von den Matschern, der hatte keine männlichen Nachkommen, also fehlt ihm damals auch ein Erbe. Seine Schwester, die Barbara, hatte einen Grafen Trapp gehabt. Und mit dem Tod von Gaudenz und dank dieser Hochzeit geht im Jahre 1504 die Chorburg in die Hände der Grafen Trapp über und ist es bis zum heutigen Tage auch geblieben.
0: Sie ist in der Zeit ja auch vom barocken Schloss zu einem Renaissance-Schloss umgebaut worden.
1: Die Burg war zunächst mal eine typische mittelalterliche Wehrfestung. Dann im 16. Jahrhundert wurde sie ausgebaut zu einer Renaissance-Residenz. Das ist sie bis heute eigentlich geblieben, mit dem wunderschönen Renaissance-Arkadengang hier im Innenhof der Burg, mit den Wandmalereien aus dem 16. Jahrhundert und noch weitere Zeugnisse gerade der Renaissancezeit.
0: Ja, man kommt sich vor wie in einem Innenhof eines Paradores.
1: Schon auch überraschend, auch für viele Besucher der Chorburg, wenn man dann hier reinkommt, dieser Anblick dieses Innenhofes eben sehr farbenfroh. Wir finden hier Erinnerungen an die äsopischen Fabeln, eben viele Bezugspunkte zur Antike, wie auch Sinnsprüche von Philosophen aus der Antike, wie Sokrates, Aristoteles, Thales oder auch Milesius, aber auch durchaus Humoristisches, im Speziellen die Narrenszene der Chorburg, wo man den alten Hofnarren sieht, wie er seine Eier ausbrütet und daraus die kleinen Hofnarren schlüpfen, durchaus einzigartig auch.
0: Sie ist ja nie zerstört worden, nie auch erobert worden. Sind es noch die Originalwandmalereien oder hat man die im Laufe der Jahrhunderte wieder erneuern müssen?
1: Tatsächlich, großteils sind es die Originalmalereien aus dem 16. Jahrhundert mit einem kleinen Zusatz. So um 1700 wurde dieser Arkadengang mal komplett mit Kalk ausgemalt und die Malereien standen dann für über 200 Jahre unter Kalk. Erst am Beginn des 20. Jahrhunderts hat Raphael Thaler aus Innsbruck in knapp dreijähriger Arbeit die Kalkschicht abgetragen und so die ursprünglichen Malereien wieder zum Vorschein gebracht. Es hat dann noch in den 1990er Jahren noch eine Restaurierung der Malereien gegeben.
0: Einblicke sind die besonderen, aber eben auch die Ausblicke von der Chorburg auf das Finchgau. Man schaut hier vom Oberfinchgau so in Richtung Meran.
1: Wir liegen hier zwischen Malzbrat, also mit Blick auf Ortler, Stilfser Joch und dann Richtung Süden. Man sagt ja auch, in Schloderns, also dem Dorf unter der Chorburg, fängt der Süden eigentlich an, auch klimatisch nicht.
0: Da haben schon die ersten Palmen da.
1: Ja, also nicht gerade Palmen, aber doch durchaus südländisches, mediterranes Klima. Aber wir wollen nicht übertreiben. Also wir sind dann doch immer noch auf knapp 1000 Metern Seehöhe. Da kann es schon auch wieder mal etwas frischer werden.
0: Ihr habt ja diese dicken Burgmauern. Ja. Heute wohnt hier der Graf noch?
1: Also die Grafenfamilie nutzt jetzt die Burg speziell als Sommer, teilweise auch noch als Herbstresidenz. Das Kastellan, also meine Frau und ich, die gemeinsam diesen Beruf ausführen. Wir hingegen sind das ganze Jahr hier auf der Burg.
0: Ist es eure Aufgabe, immer nach dem Rechten zu schauen? Renoviert ihr auch etwas? Seid ihr ein guter Hausmeister?
1: Wir sind so irgendwie das Mädchen für alles. Also nicht im abwertenden Sinne gemeint, aber es ist eine sehr vielfältige und umfassende Tätigkeit, weil eben zwischen dem ganzen verwaltungstechnischen, bürokratischen, dann natürlicherweise der Organisation des ganzen Führungsbetriebes. Wir sind ja geöffnet von Ende März bis Ende Oktober, Anfang November. Dann fallen halt natürlicherweise lauter andere Sachen hinein, Hausmeisterarbeit. Wir haben eine große Gartenanlage, die es natürlicherweise zu hegen und zu pflegen gilt. Schon sehr, sehr vielseitig.
0: Da ist sicher Privatsphäre tagsüber gar nicht möglich, bei so vielen Besuchern auch. Aber abends, wenn die Besucher hier den Berg verlassen haben, kommt dann die Ruhe zurück?
1: In den Sommermonaten weniger, eben gerade auch wenn die Grafenfamilie hier ist, die dann häufig

0: auch noch Gäste hat. In den Wintermonaten, wenn sie geschlossen ist, also wenn alles zur Ruhe kommt, gibt es dann schon diese Tage, gerade so mit Schnee, dann hat das Ganze schon eine sehr interessante Atmosphäre, sage ich jetzt mal so.
1: Auch etwas mystisch eventuell, dann abends, wenn es dunkel ist, im Winter wird es ja sehr früh dunkel und der Burggeist durch irgendwelches Knarren von Türen oder Klopfen an Wänden sich bemerkbar macht.
0: Ich glaube, da muss jeder so seinen Bezug dazu finden, zu diesem mystischen. Ich habe da meinen persönlichen Bezug dazu, aber den behalte ich gerne für mich, wie ich mit der ganzen Sache umgehe.
1: Dann wünsche ich dir ganz viel Freude bei dieser tollen Arbeit und eben diese nötige Balance zwischen einerseits natürlich diesem Sommerbetrieb und dann auch der Winterruhe.
0: Ja, danke dir. Ich wünsche dir noch viel Erfolg und noch viel Spaß hier in unserer Gegend. Wunderschöne Gegend, die sich immer lohnt, irgendwann mal zu besuchen.
2: Diese Burg lohnt sich zu besuchen. Ich bin ja bei Burgenschlössern ehrlicherweise auch manchmal skeptisch, habe schon so viele gesehen, aber hier wirklich war ich sehr positiv überrascht.

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0: Wir machen urlaubsreif und die Ohren steif auf Empfang. Unsere Erlebnisse aus nah und fern in der Radioreise mit Alexander Tauscher. Das Finchgau bietet neben der Naturkulisse auch eine Esskultur, die tief in der Region verwurzelt ist. Sie entwickelt sich stetig weiter, auch dank einer neuen Generation engagierter Gastgeber. Zum Beispiel Thomas Ortler, der in Glons geboren wurde. Er ist Küchenchef und Gastgeber im Flurin und im Steinbock. Er kam durch Zufall in dieses Metier. Im Studium der Wirtschafts- und Sozialgeschichte lebte er in Wien und Berlin und jobbte da gelegentlich in der Küche. Ja, es war bei ihm Liebe auf den ersten Blick. Und wie bei Köchen üblich, Thomas hat in renommierten Sterneküchen im Ausland gearbeitet, doch je weiter ihn der Weg führte, desto stärker wurde die Erkenntnis, welchen kulinarischen Reichtum seine Heimat zu bieten hat.
1: Zu studiert am Fehl habe ich aber tatsächlich einen Abschluss.

0: Station?
1: Beides. Also der Florinsturm im Gerichtsgebäude, Gefängnis. Man geht da rein und spürt schon die Atmosphäre. Und das, glaube ich, vermischt sich dann auch mit der Arbeit selbst, mit dem Kochstil und alles, was wir hier machen. Ja.
2: Und der Kochstil selbst, wenn man eure Karte liest, es ist sehr stark italienisch geprägt, das, was man will. Siehst du dich als so Mischung zwischen Tiroler und italienischer Küche?
1: Ja, ich glaube, das sehen wir uns alle in Südtirol irgendwo. Ich habe da so drei Kochtraditionen für mich definiert. Also einmal natürlich diese alpine Küche, die sehr tirolerisch geprägt ist, wie sie bei meiner Großmutter war. Dann natürlich nach dem Ersten Weltkrieg den Anschluss an Italien. Also wir haben das natürlich auch mitgekriegt und gerne mitgekriegt, also dass wir diesen italienischen Einfluss haben, dass wir frisch gemachte Pasta und so weiter machen. Und dann sind wir ja natürlich vor allem als Welt zusammengewachsen. Also haben wir da auch ein paar internationale Einflüsse, die da mit einfließen.
2: Thomas Ortler, den ich nur ganz kurz sprechen konnte, er hatte nämlich alle Hände voll zu tun in der Küche. Und deswegen geht es jetzt von Glons aus etwa 8 Kilometer zurück in Richtung Reschensee. Wir biegen in die Gemeinde Bogeis ein. Auf einer Höhe von rund 1200 Metern, da schmiegen sich die Häuser an den Hang des Wattles. Eine Burg und ein Kloster thronen über diesem schmucken Ort. Vom geschichtsträchtigen Hotel Weißes Kreuz aus beschreibt nun Gastgeberin Mara Theiner diesen Blick.
3: Man sieht drüber zur Fürstenburg, aber auch hoch zum Kloster Marienberg. Die beiden gehören ja so ein bisschen zusammen und gehören quasi auch so zum Ursprung von Bogeis selber. Bogeis selber ist ja so im 13. Jahrhundert entstanden. Das Kloster Marienberg ist bekannt für die Krypta. Es gibt ein großes Museum auch oben und wird eine ganz große Klosterbibliothek noch mitgebaut, die quasi unterirdisch vom Kloster nochmal nach unten geht. Das ist wirklich sehr, sehr beeindruckend und auch architektonisch ganz, ganz toll gelöst mit ganz vielen modernen Elementen. Also es zahlt sich auf jeden Fall aus, auf einen Besuch ins Kloster entweder hochzufahren oder jetzt hier vom Ort auch so in einer halben Stunde kann man schön hochwandern auch. Es ist kulturell schon eine sehr, sehr spannende Gegend. Der Oberfinchgau hat lange auch zum Fürstentum Chur gehört, also Teil von der Schweiz. Es ist viel geschehen einfach hier über die Jahrhunderte und das merkt man natürlich schon kulturell gut, dass wir jetzt noch hier haben.
2: Man merkt es auch, wenn man mit dem Auto in den Ort hineinfährt, es sind sehr, sehr enge Straßen. Yeah. Pflastersteine, enge Straßen. Genau. Also man hat schon das Gefühl, dass es hier alles hinter historischen Mauern.
3: Ja, genau, so Bogeis wirkt so ein bisschen wie aus der Zeit gefallen und entzieht sich auch so ein bisschen der Zeit, würde ich sagen. Und es fängt schon damit an, wenn man mit seinem Auto so durchs Dorf reinfährt, man wird eigentlich quasi schon so gezwungen zu verlangsamen und so in diesen Urlaubsmodus zu fahren und runterzukommen, weil man eben durch die engen Straßen und Gassen so einfach so einen Gang runterschalten muss, im wörtlichen Sinne.
2: In der Tat, um nicht auch die Fußgänger zu überrollen, ja. Genau. Und es sind schmale teilweise Gassen, muss man mit dem Auto sehr aufpassen.
3: Ja, also man merkt schon, dass der Ort aus einer Zeit kommt, wo es noch keine SUVs gab.
2: Und auch euer Haus, ja auch 13. Jahrhundert, direkt am Platz gelegen.
3: Genau.
2: Und fährt man auch, wenn man ins Parkhaus geht, durch kleine Gassen. Ihr habt auch eine lange Geschichte, beginnend auch damals Via Claudia Augusta.
3: Ja, genau. Also wir liegen hier direkt an der Via Claudia Augusta. Das war so die Haupthandelsroute durch die Alpen. Und entlang von dieser Route gibt es einige Häuser mit dem Namen Weißes Kreuz. Die Geschichte unserer Familie mit dem Haus hat 1871 begonnen. Also ich bin jetzt quasi die 6. Generation von der Familie, die das Haus hier führt. Und wir haben dann später noch den Ansitz zum Löwen dazu gekauft, der ist quasi auf der anderen Dorfplatzseite. Das ist auch so das Schöne, dass unsere beiden Häuser so ein bisschen die Verbindung durch den alten Dorfplatz haben. Und da ist der ist tatsächlich ziemlich genau datiert und der älteste Teil eben auf 1236.
2: Und Herberge war es aber erst ab dem 19. Jahrhundert oder bereits seit der Gründung, weil es gab ja diese historischen Alpenwege auch schon vor Jahrhunderten.
3: Genau, also es war immer schon eine Herberge, das auf jeden Fall. Jetzt der klassische Urlauber, das hat so in den 60er, 70er Jahren angefangen.
2: Und das war natürlich damals die Privilegierten, die hier Urlaub gemacht haben.
3: Meine Oma hat mir erzählt, eigentlich die ersten Gäste, an die sie sich so richtig erinnern kann, die wirklich zum Urlauben kamen, das waren Mailänder. Also es waren damals halt eher die Leute, die auch aus den Städten wie der Sommerfrische aufs Land und in die Berge geflohen sind, so ein bisschen der Hitze zu entgehen, wie wir es ja jetzt eigentlich auch. Wir kommen quasi so ein bisschen zurück zu diesem Trend, oder? Dass die Leute im Sommer einfach in den Städten irgendwie zu heiß haben und dann sich irgendwie in die Berge flüchten.
2: Dann gab es ja auch die Sommerfrische der 1920er, 30er Jahre. Mhm. Kamen dann schon die ersten auch deutschen Touristen hierher?
3: Na, zu der Zeit noch nicht. Also die ersten deutschen Touristen kamen dann wirklich erst so in den 70ern.
2: Mit diesem Trend, als man Italien erkannte, als das Land über die Zitronen blühen.
3: Genau, das war quasi so die Blütezeit des Südtiroler Tourismus. Also wir haben Gäste, die quasi so eine Südtirol-Tour machen, die dann irgendwie ein paar Tage bei uns sind, dann noch nach Meran fahren oder ins Pustertal. Aber wir haben natürlich auch ganz, ganz viele Gäste, die uns quasi mit einer Italienreise kombinieren und dann noch weiterfahren in die Toskana oder an den Gardasee, in die Marken. Also da ist wirklich alles dabei.
2: Zwei dieser Gäste erzählten entspannt im Hotelpool von ihrer Reise. Der eine kam erschöpft aus der Hitze des Gardasees hier in die kühleren Berge, die andere aus dem westdeutschen Tiefland und sie war

0: Die Radioreise mit Alexander Tauscher geht langsam in die Schlussetappe. Heute Erlebnisse in der Ferienregion Reschensee. Das Basiscamp dieser Tour ist ein Haus, das im 13. Jahrhundert als Herberge und Bauernhof begann. Maria Theiner führt heute als Gastronomin und Sommeliere das Haus gemeinsam mit ihrem Koch Marc Bernhard. Beide sind Hoteliers aus Leidenschaft, echte Genussmenschen und sie lieben das Oberfinchgau.
1: Das ist das, was die Südtiroler Hotellerie auch so ein bisschen auszeichnet. Wir haben es irgendwie ein bisschen in den Genen und im Blut, würde ich sagen. Und natürlich sind mittlerweile viele Häuser auch gewachsen und sind größer geworden, aber eigentlich die allermeisten Südtiroler Hotels sind in Familienhand. Wir sind ja ein relativ überschaubarer Betrieb, also wir haben insgesamt 47 Zimmer. Das heißt, wir sind auch wirklich noch im persönlichen Kontakt mit den Gästen und das ist eigentlich schon sehr schön.
0: Wird von Generation zu Generation weitergegeben. Gibt es auch keine Diskussion, dass dann die Kinder nicht in die Gastronomie oder in die Hotellerie wollen?
1: Ja. Also für mich war es eigentlich von vornherein klar. Ich bin hier quasi in dem Betrieb aufgewachsen. Ich war gerne hier, habe es genossen. Ich habe auch schon als Kind immer Freundschaften mit allen Kindern geschlossen, die hier im Urlaub waren und so. Mein Bruder ist da ganz anders. Also dann hat es nie wirklich interessiert und hat es auch nie Freude bereitet. Und von daher war von Anfang an klar, eigentlich, dass ich das übernehmen möchte und er da irgendwie einen anderen Weg für sich findet.
0: Und Südtirol gilt ja auch, was Hotellerie betrifft, als Vorreiter. Noch ein Stück besser als Nordtirol gewissermaßen, ja?
1: Ja, also es ist natürlich schon sehr, sehr viel passiert. Also das Niveau ist extrem hoch und ich glaube, man kann gar nicht in einem schlechten Haus landen. Hier im Oberfinchgau, wenn man rundum schaut, also wir haben hier einfach tolle Produkte, wir haben sehr viel Landwirtschaft, wir haben in Burgeis eine eigene Sennerei und so weiter und so fort. Also das ist schon was sehr Besonderes.
0: Was macht der Urlauber, der bei euch ist? Geht er jeden Tag an den Reschensee? Geht er jeden Tag wandern oder entspannt er einfach?
1: Es ist, glaube ich, so eine Kombination aus beidem. Also wir haben natürlich schon auch Gäste, die viel unterwegs sind und wandern. Und man kann einen gemütlichen Spaziergang machen hier am Sonnensteig entlang oder man kann halt wirklich 3000er erklimmen.
0: Es wird sehr empfohlen, eine Wanderung zu den Pfaffenseen hier von Burgeis aus. Ja. Was erwartet einen da?
1: Man spaziert hier wunderschön durch den Wald hoch bis zum Wattles und dann vom Pfaffensee hat man einfach einen tollen Blick über das ganze Tal hinunter.
0: Was wäre dein Geheimtipp oder dein Lieblingsort hier rund um Burgeis?
1: Selbst in Burgeis ist tatsächlich der Dorfplatz mein Lieblingsplatz. Ich finde es einfach ein Ort, wo das Leben passiert, oder? So ein Ort von Bewegung und Begegnung. Und wenn man nur draußen sitzt und ein bisschen das Geschehen beobachtet, das finde ich total toll. Und der Dorfplatz ist zurück zu dem gekommen, was er ja eigentlich in seinem ursprünglichen Sinne irgendwann mal war, eben quasi dieses Herz von einem Ort. Und das finde ich eigentlich eine total tolle Entwicklung, die ja nicht mehr überall so zu finden ist, weil vielen Dörfern einfach dieser Dorfkern so ein bisschen ausstirbt, weil da einfach nichts passiert. Und das ist in Burgeis wirklich anders.
2: Mein Südtiroler Land ist das Land, das mich hat geboren.
0: Aus dem Südtiroler Land rund um den Lago di Resia ist die Urlaubsverlängerung bei uns problemlos möglich. Denn eine andere Radioreise besucht die Familienregion Serfaus-Fisladis etwas nördlich.

0: am Reschensee. Östlich gibt es etliche Sendungen aus Südtirol, von Meran bis Lana, von Bozen bis ins Pustertal. Nach Westen hätten wir zum Beispiel unsere tolle Bahnfahrt von der Schweiz nach Italien, schöne Aussichten aus dem Bernina Express und südlich empfehle ich die Radioreisen aus dem Trentino und vom Gardasee. www.radioreise.de, das ist unsere Mediathek mit den Podcasts und Blogs, Bilder, die einfach urlaubsreif machen. Radioreise.de und überall da, wo man am Reschensee gute Podcasts finden kann. Der Gruß an alle, die vom Reisefieber infiziert sind. Goodbye, au revoir, adios, hübasti, hey, do svidanya, das letter now, salam alaikum und shalom. Und am Reschensee sagt man einfach ciao oder servus.
1: 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Grazie e arrivederci. Sono Eva e lavoro nell'ufficio turistico a Malles.
2: Ciao a tutti, sono Michael Stauder, sono il custode del Castel Coira. Vi saluto e vi aspetto per una visita nella splendida Val Venosta.
3: Danke und arrivederci vom schönen Lago di Resia hier im Finchgau, im Oberland.
4: Ciao ragazzi, sono Thomas del Flurin a Lorenza e era un grande piacere.
5: Maratana sagt nur liebe Grüße aus Burgais und ich hoffe, es kommt in Solle mal besuchen. Ciao, a presto, ci vediamo.
6: Valentin Paulmichel, Obmann des Museumsvereins Finchgau Oberland.
7: Hallo, ich bin Jasmin Korati und ich verabschiede mich hier vom Reschensee.
8: Hallo, ich bin Edin Korati, bin Profi-Snowboarder und hoffentlich bis bald hier auf dem Reschensee.
9: Grazie, arrivederci, alla prossima.
0: Alla prossima heißt auf Italienisch so viel wie bis zum nächsten Mal. Bleiben Sie schön reisefreudig, meine Damen und Herren, denn es gibt noch mindestens 1000 Orte in dieser Welt zu entdecken. In diesem Sinn, wie immer.

Anne Pater gilt als Meisterin im Erzählen von Geschichten, die Tiefgang haben, gleichzeitig aber auch von einer Leichtigkeit geprägt sind, die man vielleicht gar nicht vermuten würde. Das stellt die mehrfache Bestsellerin

0: Autorin auch in ihrem neuesten Roman Ein unerhörter Wunsch unter Beweis im letzten November in Oprah Winfrey's Book Club als Buch des Monats vorgestellt, wurde er inzwischen auch ins Deutsche übersetzt. Helke Michael, was mehr?
1: Fast 40 gemeinsame Jahre verbinden die lebenslustige Claire und ihren Mann Elliot, der immer ein bisschen in ihrem Schatten und doch stets voller Liebe an ihrer Seite stand. Zwei Kinder haben sie großgezogen, sind durch dick und dünn gegangen und doch waren sie selten so sehr im Einklang wie jetzt.
2: Das Gehen fiel ihr immer schwerer und so wurde ein Rollstuhl geliefert. Sie sagte, lass uns einfach im Haus herumfahren. Er schob sie. Hier haben wir die Küche, sagte er, und hier das Esszimmer. Am Ende des Flurs befindet sich das Fernsehzimmer. Ist das etwa eine Hausbegehung? Sehr gutes Preis-Leistungs-Verhältnis, sagte er. Man findet hier erstklassige Schulen. Wir dachten eher an Homeschooling. Claire lachte vor Vergnügen. Sie reckte die Hand über ihren Kopf und er nahm und küsste sie.
1: Seit bei Claire vor 8 Jahren Krebs diagnostiziert wurde, hat Elliot alles getan, um Claire das Leben leichter zu machen. Inzwischen ist beiden längst klar, dass ihre gemeinsamen Tage gezählt sind. Mit diesem einen letzten Wunsch hatte Elliot dann aber nicht gerechnet.
2: Hör zu, Elliot, sagte sie, es gibt da etwas, was ich mit dir besprechen möchte. Ihm fiel dieser Moment in ihrem Schlafzimmer ein, am Vorabend, als sie ihm etwas hatte sagen wollen und dann doch nicht die Sache weggewischt hatte. Was denn? Ich hätte sie gern hier, bei mir. Sie? Holly und Michelle. Elliot war verwirrt. Die beiden waren doch gerade hier gewesen. Sie waren auch am Tag davor hergekommen. Genauer gesagt, möchte ich gern, dass sie sich um mich kümmern. Aha. Er zögerte. Je mehr, desto besser. Ach, Elliot. An deiner Stelle.
1: Während Claire ihre letzten Wochen mit ihren besten Freundinnen verbringen möchte, hofft Elliot noch auf einen Sinneswandel, genau wie ihre beiden Kinder Abby und Josh. Aber darf Elliot Claire ihren letzten großen Wunsch wirklich abschlagen?
2: Passt auf, ich habe eine Entscheidung getroffen. Ich werde tun, was eure Mutter will. Was immer du willst, sagte er, wandte sich Claire zu und strich ihr über die Wange. Im Ernst, Liebling, egal was.
1: Auch wenn das Thema kein leichtes ist, voll mit feinem Humor, haben wir hier einen leichtfüßigen Roman über Liebe, Freundschaft und über das letzte überraschende Kapitel einer langjährigen Ehe.

0: Moskau und Petersburg liegen in der Schweiz. Ja, Sie haben richtig gehört. Genauer gesagt in der Gemeinde Ramsen in Kanton Schaffhausen. Dort wurde der Hof eines Bauern namens Peter auf Petersburg getauft. Ein benachbarter Wirt nannte sein Gasthaus passend dazu zur Moskau. Und Sie sind der perfekte Ausgangspunkt für den neuesten Roman von Spiegel-Bestseller-Autor Alex Capus, der ja als Meister darin gilt, aus historischen Stoffen große Romane zu machen. In Querfeldein widmet er sich den Menschen, die hier leben und lieben und auch arbeiten. Und natürlich ihrer bewegenden Geschichte. Helke Michael, was mehr?
1: Ein Schweizer Dorf nahe der deutschen Grenze. Hier eröffnet Arnold vor über 100 Jahren seinen Gasthof zur Moskau. Neben den Witzbolden vom Stammtisch füllen hier bunte Vögel und finstere Gestalten aus allen Himmelsrichtungen die Bierbänke, als eines Tages eine Fremde auf einem Pferd auftaucht.
2: Guten Morgen, junger Mann. Arnold musste lachen. Die Amazone hatte eine große Klappe, das gefiel ihm. Guten Morgen, Milady. So früh schon auf den Beinen, das lobe ich mir. Zu Ihren Diensten. Ist das hier der Weg nach Nischni Nowgorod? Sehr lustig, den habe ich ja noch nie gehört. Na? Immer schön geradeaus, nach 3 Monaten scharf rechts abbiegen.
1: Aber sie bleibt. Zwar gibt Betty ab und an ihrem Freiheitsdrang nach, das hält sie allerdings

0: ist nicht davon ab, gemeinsam mit Arnold 8 Kinder zu bekommen, wobei schon sehr früh klar ist, dass ihre erstgeborene Clara Ärger bedeuten wird.
1: Als Betty wieder aufwachte, war das Baby nicht mehr da. Sie sprang hoch, schaute um sich und entdeckte eine Fährte niedergedrückten Grases, die von der Wolldecke hinaus auf die Wiese führte. An ihrem Ende fand sie die Kleine. Lang ausgestreckt lag sie auf dem Rücken und schlief in königlich unschuldiger Wehrlosigkeit. Ihr Kleidchen war voller Kletten, um den Mund spielte ihr eigentümliches Lächeln.
0: Viele Jahre später bahnt sich im Sommer 1933 ein junger Mann querfeldein den Weg durch den Grenzstreifen. Clara ist hin und weg, auch Betty und Arnold mögen ihn. Und doch gibt es einen Haken. Hermann ist Schmuggler und er liebt es, die deutschen Grenzer vorzuführen.
1: Ganz Ramsen beobachtete mit Schrecken und Begeisterung, wie er mit der SS spielte, als wär's ein harmloser Spaß. Manche setzten sich nachmittags mit Kaffee und Kuchen in den Garten und warteten, bis er aus dem Wald kam.
0: So ist es nur eine Frage der Zeit, bis sich Hermanns Leichtsinn rächt. Als er entführt und über die Grenze nach Deutschland gebracht wird, verbreitet sich die Nachricht wie ein Lauffeuer.
1: Und mit jedem Mal, da die Geschichte von einem Mund zum nächsten Ohr ging, wurde sie größer, schlimmer und bedeutsamer. Eine ganze Totenkopfbrigade war einmarschiert, Schüsse waren gefallen, Blut war geflossen, es hatte Tote gegeben. Das ganze Dorf war in Aufregung. Was, wenn das erst der Anfang war?
0: Schon bald legt sich ganz Ramsen mit der aufstrebenden Großmacht an.

0: Clever, tiefgründig und vor allem auch witzig war das Romandebüt vom Comic-Künstler Flix. Mit Immerland, die Stadt der Ewigkeit, hat er einen irren Ritt durch die Fantasie gestartet. Jetzt gibt's endlich die Fortsetzung und somit ein Wiedersehen mit Mika. Der trifft in Teil 2 Immerland, der Ozean der Ewigkeit, auf durchsichtige Glastiger, fiese Zweihaie, kämpferische Immerland-Rebellen und natürlich auf den Doktor. Was der unberechenbare Herrscher über die Stadt der Ewigkeit vorhat und warum es Mika nach den Turbulenzen des letzten Besuches wieder dorthin verschlägt, verrät uns jetzt meine Kollegin Jessica Martin und meine Kollegin Helke Michael.
1: Mika ist heilfroh, das Abenteuer Immerland endlich hinter sich zu haben.
2: Nach den Sommerferien mit Oma und der wilden Reise nach Immerland und zurück hatte Mika gedacht, dass für ihn ein neues Leben beginnen würde und alles besser würde. Doch spätestens jetzt, 4 Monate später, musste er endgültig feststellen, falsch gedacht. Es gab kein neues Leben. Er hatte bloß ein neues Level freigeschaltet. Und es war leider kein bisschen weniger schwierig.
1: Schuld daran ist ausgerechnet seine nervige Klassenkameradin Jessica, aka Stressica. Denn die stürzt bei einem Ausflug in eine Tropfsteinhöhle in einen Ausläufer Immerlands.
2: Er musste Stressica nach Hause bringen. Das war seine Mission. Deswegen musste er zur Stadt. So schnell wie möglich. Denk nach, Mika. Wie kommst du dahin? Wie? Wieder und wieder sauste die Frage durch die Windungen seines Gehirns, bis sein Kopf anfing zu rauchen.
1: Und die Mission hat es in sich, denn schnell kleben ihm fiese Jäger an den Fersen und ein hartnäckiger Fluch bremst ihn aus. Neben jeder Menge neuer Feinde findet Mika aber auch neue Freunde, die ihm helfen und ihm Geheimwege zeigen.
2: Der Gestank war nasenbetäubend. Tausende Kubikmeter grünbrauner, schleimiger, stinkender Kloake brodelte keinen halben Meter unter ihnen vorbei und aus unzähligen Rohren platschte lautstark widerlicher Nachschub in den Abwasserfluss. Mika stockte der Atem. Beeindruckend, was? Tja, wer ewig lebt, produziert eben auch unendlich viel Scheiße. Roswitha lachte. Gemeinsam zerrten sie ein hölzernes Ruderboot aus seinem Versteck und schoben es auf den schnellen, lauten, übel riechenden Fluss. Dann drückte Sokrates Mika einen Regenschirm in die Hand. Jetzt kommt der lustige Teil, Professor.
1: In der Stadt der Ewigkeit angekommen, trifft Mika auch auf alte Bekannte wie Juli und Lucullus, die ihn in die machtgierigen Pläne des Doktors einweihen.
2: Ein Ausbau der Stadt der Ewigkeit. Die innere Welt mit der äußeren Welt zu verbinden und so allen, wirklich allen Menschen, ewiges Leben zu schenken. Mika schluckte schwer. Wenn er es schafft, dann hat Lucullus recht. Wir sind alle verloren. Ewigkeit für alle, das ist die Hölle. Darum habe ich dir die Nachrichten zukommen lassen, weil wir deine Hilfe brauchen. Nur mit dir kann unsere Mission gelingen. Welche Mission? Die Rettung der gesamten Menschheit.

0: Jetzt nehmen wir Sie mit in einen wunderschönen alten Eichenwald in Norwegen. Hier spielt nämlich der Debütroman von Anne Sverdrup Thyssen, einer renommierten Naturschutzbiologin, der die Geschichte von zwei ungleichen Frauen erzählt, die mit Schicksalsschlägen zu kämpfen haben und trotzdem mit Kraft und Entschlossenheit ihren Weg gehen. Der Einsiedlersommer heißt er, und mein Kollege Jochen Drexler verrät uns jetzt mehr zum Buch.
1: Eva, Anfang 30 und Biologin aus Oslo, nimmt nach einem schmerzhaften Verlust Hals über Kopf einen ziemlich ungewöhnlichen Sommerjob an, der sie in ein abgelegenes Dorf in den Wäldern von Vestfold führt.
2: Der Auftrag? Die sprichwörtliche Suche nach der Nadel im Heuhaufen. Ich soll in einem 500 Quadratkilometer großen Gelände einen extrem seltenen Kiefer finden, der zudem im Verborgenen lebt. Das bedeutet ausgedehnte Wanderungen, lange Tage im Freien. Kommt mir sehr entgegen.
1: Eva möchte den Auftrag nutzen, um bei ihren einsamen Erkundungen durch die Wälder wieder mit sich ins Reine zu kommen. Doch sie hat auch eine Nachbarin in Vestfold, die 76-jährige Olga, Eigentümerin der Wälder, in denen Eva unterwegs ist. Ihre erste Begegnung verläuft eher unglücklich.
3: Ich heiße Eva Wiest. Ich arbeite mit Insekten. Genau, und ich bin nicht interessiert, entgegnete Olga und machte Anstalten, das Fenster zu schließen. Moment, warten Sie doch bitte, es ist wichtig, sagte Eva. Ich wurde damit beauftragt, den Eremitenkäfer zu suchen. Er ist sehr selten, er lebt in Baumhöhlen. Die Gemeinde hat... Olgas Miene verfinsterte sich. Die Gemeinde, schnitt sie ihr mit eisiger Stimme das Wort ab. Ich will nicht, dass irgendwer zwischen meinen Eichen herumschnüffelt. Ich verbiete Ihnen, dorthin zu gehen, ist das klar?
1: Eva ist entsetzt, als sie erfährt, warum Olga so abweisend ist. Die Gemeinde plant, den Wald abzuholzen, um dort einen Steinbruch zu errichten.
2: Da war sie nun auf diese Märchenwälder gestoßen. Ein in Vergessenheit geratenes Eldorado der Artenvielfalt. Und kaum hatte sie diese Wälder entdeckt, sollten sie zerstört werden. Sie konnte es nicht fassen. Sie würde den uralten Eichen eine Stimme geben und einen Bericht schreiben, der die Kommunalpolitiker, die Sachbearbeiter der Provinzverwaltung und die Menschen, die hier lebten, überzeugte. Davon, dass die Natur wertvoller war als das Gestein darunter.
1: Und die beiden Frauen verbinden

0: Eine Einladung zum Dinner unter Nachbarn klingt nach einer guten Idee, um sich besser kennenzulernen. Aber Vorsicht, so ein Abend unter Fremden kann bei zu viel Nähe und Ehrlichkeit schnell entgleisen, wie im Beispiel der bissigen Beziehungskomödie The Invite, die jetzt zu uns in die Kinos kommt. Oscar-Preisträgerin Penelope Cruz, Edward Norton, Oliver Wilde, Seth Rogen spielen zwei ungleich benachbarte Paare und übertreffen sich hier wirklich selbst. Schon bei seiner Weltpremiere auf dem Sundance Film Festival sorgte der Film, bei dem Oliver Wilde auch Regie führt, für strahlendes Gelächter und stehende Ovationen. Helge Michael weiß mehr.
1: Nach 15 Ehejahren ist bei Angela und Joe buchstäblich tote Hose.
2: Neue Bluse? Hübsch, die steht ja richtig gut.
3: Sowas könntest du mir ruhig öfter sagen.
1: Spontan lädt Angela die neuen Nachbarn zum Dinner ein, wovon Joe nichts zu wissen scheint.
2: Erwarten wir Besuch?
4: Hi! Hey, kommt rein.
5: Danke für die Einladung.
4: Wir freuen uns so sehr, dass ihr da seid.
1: Pikantes Detail, das andere Pärchen fällt nachts durch unglaublich lauten Sex auf, was Joe schon länger wurmt.
2: Schuhe aus? Ist mir scheißegal, ob du die Schuhe ausziehst.
1: Obwohl Joes Feindseligkeit und Angelas Neurosen offen zutage treten, machen ihnen ihre Gäste, Pina und Hawk, überraschend ein unmoralisches Angebot.
6: Wir fühlen uns sehr stark zu euch hingezogen.
2: Klingt wie eine Einladung. Denkst du auch, die meinen das, was ich denke?
3: Auf jeden Fall.
1: Was ein harmloses Dinner werden sollte, entwickelt sich schnell und unverhofft zu einer aberwitzigen Achterbahnfahrt der Gefühle.
6: Das ist unser kleines Spielchen.
2: Warum habe ich das Gefühl, dass hier jeder mehr weiß als ich?

0: Die Menschen, die uns in verschiedenen Phasen unseres Lebens begleiten, kennen oft ganz unterschiedliche Versionen von uns. Was passiert, wenn sie plötzlich alle aufeinandertreffen? Genau daraus macht die neue Sky-Originalserie The Five-Star Weekend ein emotionales Drama. Jennifer Garner lädt als erfolgreiche Köchin und Autorin 5 Frauen aus ihrer Vergangenheit zu einem gemeinsamen Wochenende ein. Doch statt Harmonie warten unbequeme Wahrheiten. Mein Kollege Matthias Pielisch verrät uns jetzt etwas mehr über The Five Star Weekend.
1: Hollis ist eine berühmte TV-Köchin und erfolgreiche Autorin. Doch nach dem Verlust ihres Mannes Matthew steht sie vor dem Scherbenhaufen ihres scheinbar perfekten Lebens.
2: Wieso machst du nicht was Schönes? Lad ein paar Freunde ein. Plan irgendwas. Du machst doch so gerne Pläne, hm?
3: Da hast du recht. Ich liebe Pläne.
2: Die Freundin meiner Mutter, Linda, die hatte eine total süße Idee. Sie hat ein Mädelswochenende gemacht und aus jeder Phase ihres Lebens eine Freundin eingeladen.
3: Das klingt echt toll.
2: Ich meine ja nur, du hast ein ganzes Sommerhaus auf Nantucket, das total leer steht.
1: Hollis folgt dem Rat und organisiert ein Wochenende mit Freundinnen auf Nantucket. Außerdem taucht ihre Tochter Caroline spontan im Ferienhaus auf.
4: Und wer kommt nachher noch?
3: Tatum, Joanne, Brooke Hurtley und eine von meinen Followerinnen.
4: Du hast eine random Person aus dem Netz eingeladen? Ihr werdet morgen alle ohne Nieren aufwachen.
3: Nein, nein, nein. Sie ist nicht scharf auf unsere Organe. Sie ist Britin. Ich versuche nur vorwärts zu schauen.
1: Und was als ein entspanntes Wochenende am Meer beginnt, wird schnell zu einer intensiven emotionalen Reise. Mutter und Tochter verarbeiten ihre Trauer auf völlig unterschiedliche Weise und die Spannungen zwischen den beiden wachsen.
3: Sie denkt, ich würde nicht leiden, aber ich kann sie doch nicht darum bitten, mich zu verstehen, was ich im Moment fühle. Das ist zu kompliziert.
2: Wieso denn kompliziert?
3: Matthew und ich, wir waren an einem Tiefpunkt. Und ich denke die ganze Zeit nur daran, wie wir auseinandergingen.
1: Als Hollis sich bereit erklärt, während des Wochenendes auch noch ein paar Aufnahmen für Social Media zu machen, eskaliert der Konflikt zwischen Mutter und Tochter.
4: Dir sind deine Follower wichtiger als dein wirkliches Leben.
3: Das ist nicht wahr.
4: Genießt euer Golden Girls Wochenende.
2: Golden Girls?
4: Ist ja sowas von respektlos. Nicht falsch verstehen, ihr seht alle super aus.
3: Danke.
4: Also, was ihr auch tut, macht weiter.
1: Nicht nur Hollis und Caroline tragen etwas auf dem Herzen. Auch ihre Freundinnen und die fremde Followerin haben mit etwas zu kämpfen. Und das Wochenende auf Nantucket wird für jede von ihnen zu einem Wendepunkt.
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einfach gute Laune und einfach gute Musik. So muss es natürlich auch sein. Ich, eure Maggie, bin schon wieder am Start, um mit euch 2 Stunden uns durch diesen wunderschönen Sommerabend zu schwitzen. Und jetzt geht es hier auch los mit Kalimba de Luna von Tony Esposito. Viel Spaß mit der heutigen Sendung und der Song kommt aus dem Jahr 1984. Ich glaube, da war ich noch gar nicht auf der Welt.

Rex Gildo hörten wir gerade in der Hitze einer Sommernacht. Und unser Rex hätte ja dieses Jahr seinen 90. Geburtstag gefeiert, also schicken wir ihm ganz herzliche Grüße nach oben auf seine Wolke. Und bei so einer Hitze und so einer Sommernacht, da macht man eines ganz bestimmt nicht, und zwar lernen. Der Deutschlehrer fragt meinen Neffen Christian: Wenn du sagst, das Lernen macht mir Freude, was ist denn das dann für ein Fall? Darauf meint mein Neffe: Ein sehr seltener Herr Lehrer. Jetzt gibt es hier ein sehr schönes Lied, und zwar von Stefanie Hertel, denn sie macht uns Lust auf Sommer.

Harry Belafonte hörten wir gerade mit Island in the Sun. Naja, und sind wir mal ehrlich, Hand aufs Herz, so eine Insel der Sonne, die brauchen wir doch alle. Also habe ich letztens meine Freundin Uschi geschnappt, weil die war gerade aus dem Griechenland-Urlaub zurückgekommen und haben am Mädels-Wellness-Weekend gemacht in der Therme Erding. Ja, super. Wellness-Weekend in der Therme Erding ist sensationell. Da liegt man auf seiner Liege, hat seine Gurkenmaske im Gesicht, hat seinen Champagner oder seine Ramazzotti-Schorle und da ratscht man, während einen ein hübscher junger Mann von oben bis unten massiert und, nee, rasiert nicht, aber massiert auf jeden Fall. Und da habe ich zur Gabi gesagt, ja Gabi, du hast doch diesen neuen Sprachcomputer dabei gehabt. Wie bist denn du damit zurechtgekommen? Hat's klappt, oder? Sagt die Gabi, also ich habe keine Schwierigkeiten mit dem Sprachcomputer gehabt, nur die Griechen. Ah ja, sage ich, die Griechen, naja. Und sage ich, wie war denn das Wetter? Sagt sie, ja, stell dir vor, es hat nur geregnet. Ich so, was? Sagt sie, ja, es hat nur geregnet. Jetzt sage ich, Gabi, jetzt übertreib mal nicht, es kann nicht nur geregnet haben, du bist doch braun wie ein Grillhändel, verstehst, am Spieß. Sagst, ja, das ist keine Bräune, das ist Rost. Und wir hören jetzt Peter Alexander mit dem wunderschönen Lied Mamutschka.

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Trompete und bläst ein Solo. Sekunden später trommelt der Nachbar an die Wand und schreit: Hey, sind Sie verrückt geworden? Es ist 3:30 Uhr morgens. Hier ist es natürlich noch nicht 3:30 Uhr morgens, sondern genau die richtige Zeit für Karl von Breidin und mit seinem Hit Du bist es immer noch.

Peter kennt, muss es ja wissen, it's a real good feeling. Ja, kommt die Putzfrau zum Chef und sagt, können Sie mir mal bitte den Tresorschlüssel geben? Was? Fragt der Chef. Warum denn? Ach na ja, meint sie, es ist immer so lästig zum Saubermachen den Tresor mit der Haarnadel aufzumachen. Aufmachen muss Markus nichts, denn er will einfach nur Spaß. Und damit gehen wir in die zweite Stunde hier bei Radio FFR und einfach.

Aber hörten wir gerade mit Chiquitita, was für ein schöner Song. Ja, und bei uns im Haus gab es Nachwuchs. Meine Schwester hat wieder gebrütet, geworfen und empfangen. Und an dieser Stelle, liebe Hörerinnen und Hörer, eine Bitte, gebt euren Kindern wieder vernünftige Namen. Der kleine Wurm heißt Cleo Celine. Ja, kann man sich das vorstellen? Cleo Celine. Die Oma kann das nicht aussprechen. Die sagt Kerosin, sage ich genau. Kannst ja mal voll tanken. Aber ich war so spät bei der Taufe.

Da wollte ich mich noch etwas frisch machen, sagt meine Schwester, hey, was tust du, was machst du? Sag ich, du siehst doch, ich mache mich frisch, sagt sie, aber bitte nicht im Taufbecken. Ach so, habe ich den Rasierer halt wieder rausgenommen, kommt meine Tante Luisi und sagt zum Onkel Rudel, hey, das Baby klappert schon mit den Zähnen. Sagt der Onkel Rudel, red doch keinen Schmarrn, ein Baby hat doch noch gar keine Zähne. Darauf meint die Tante, es klappert ja auch mit deinen. Und nun gibt es hier Juliane Werding mit Sonne auf der Haut. Dafür braucht man auch keine Zähne zum Klappern.

Mango Jerry hörten wir gerade in the Summertime. Und was braucht man in der Sommerzeit? Richtig frische Luft. Und man geht am besten dafür wandern oder in die Berge. Vorausgesetzt, man hat die richtige Ausrüstung dabei. Und wo findet man die? In einem Trekking-Store, wie das so schön neudeutsch jetzt heißt. Also ging ein Bergsteiger dorthin und sagte zum Verkäufer, ich benötige Unterhosen. Da fragt der Verkäufer, lange? Darauf der Bergsteiger, also ich will sie ja kaufen und nicht mieten, oder? Dann kommt der Nächste rein und hat gleich eine Beschwerde. Da sagt der Verkäufer, na da gratuliere ich Ihnen aber. Sie sind der erste Kunde, der sich über einen Fallschirm beschwert, der sich nicht geöffnet hat. Ja, das hätte ganz schön ins Auge gehen können. Aber diese Augen, die sind bestimmt sehr sexy, zumindest wenn es nach Dr. Hook geht. Denn er hat sexy Eyes für uns jetzt hier bei Radio FFR.

Mireille Mathieu hörten wir gerade und Patrick Duffy. Und unsere Mireille Mathieu ist dieses Jahr auch 80 Jahre alt geworden. Und da gratulieren wir an dieser Stelle natürlich recht herzlich. Und das Schöne, sie ist auch gerade auf großer Tournee. Bei uns geht es jetzt hier um das Thema Déjà-vu. Bei der mündlichen Prüfung begrüßt der Professor den Studenten mit folgenden Worten. Sagen Sie mal, kennen wir uns nicht? Darauf meint der Student, ja, beim letzten Mal bin ich durchgefallen und heute wiederhole ich die Prüfung. Ach so, will der Professor wissen, und was war das letzte Mal meine erste Frage? Darauf der Student, sagen Sie mal, kennen wir uns nicht? Und wir tanzen jetzt gemeinsam mit Costa Cordalis im Sommerwind.

Sunday hörten wir gerade mit Jung und Frei und damit verabschieden wir uns auch so langsam aus der heutigen Sendung. Wenn Sie mögen, wenn ihr mögt, hören wir uns am 28.08. hier wieder, wenn es bei Radio FFR einfach Maggie heißt und ich, eure Maggie, freue mich bis dahin natürlich so jung und so frei, wie unser Sunday das hier gerade gesungen hat, zu bleiben. Wobei, wenn man jung und frei ist, dann ist das ja immer so ein Problem mit der Erziehung, denn kürzlich kratzte sich im Restaurant neben mir doch tatsächlich so ein Rotzlöffel mit der Gabel am Rücken. Na, mir blieb vor lauter Schreck der Löffel im Ohr stecken, ich sag's Ihnen. Und dann kam auch noch mein Nachbar zu mir und hat gesagt, warum sind immer alle so entsetzt, wenn ich das Messer ablecke? Dann sage ich ganz einfach, weil du Chirurg bist. Deshalb, überall, wo Herzen schlagen, kann man eine schöne Zeit erleben. Bleibt's gesund und wir sagen hier Servus, Pfirti und auf Wiedersehen. Bis zum nächsten Mal, eure Maggie B.

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Ja, einen wunderschönen guten Abend und herzlich willkommen hier bei Radio FFR. Ich freue mich riesig, dass ihr heute wieder mit dabei seid und vielleicht macht sich der eine oder andere das auch gemütlich, egal ob man vielleicht gerade zu Hause ist oder was ich auch gehört habe, der eine ist beim Grillen oder vielleicht sogar im Garten gerade sitzt. Tja, egal wo, ich sag mal schön, dass ihr dabei seid. Und in den nächsten Stunden gibt's ja jede Menge Musik aus den 80ern und 90ern. Da kann natürlich ein bisschen was Rockiges bei sein, ein bisschen was Deutsches, ein bisschen was, naja, lasst euch einfach mal überraschen. Ich würde mal so sagen, dreht das Radio ruhig ein kleines Stück lauter und vielleicht singt ihr ja mit und habt auch vielleicht so die ein oder anderen Erinnerungen aus den 80ern und 90ern, so wie ich auch. Denn ich wollte ja damals mal die Gorch Fock entern. Wie das zustande kam, das Ganze, erzähle ich euch natürlich auch noch. Dann werden wir so ein bisschen über die 80er und 90er schwelgen. Der erste Musikwunsch ist auch schon reingekommen. Zu dem komme ich dann auch. Aber da muss ich noch ein bisschen warten. Die liebe Gele. Oder Gele? Nee, Gele wird das, glaube ich, ausgesprochen. Und Gele fliegt in den Urlaub am Sonntag. Und da muss ich sagen, liebe Gele, vielleicht hast du ja im Flugzeug da auch so ein bisschen Internet. Denn am Sonntag starten wir ja auch schon ganz, ganz früh hier durch, nämlich ab 9 Uhr. Und da gehen wir dann so ein bisschen in den Frühschoppenbereich. Das heißt, alle, die so ein bisschen Frühschoppen feiern wollen, die sind am 2.8. ab 9 Uhr mit dabei, hoffe ich doch mal. Tja, und da werden dann natürlich auch jede Menge Schlager dabei sein. So viel verrate ich auch schon mal. Tja, heute natürlich alles kunterbunt und somit kommen wir auch schon zu dem ersten Titel. Und ich kann, glaube ich, sagen, dieser Song darf auf keiner Party fehlen, denn in dieser Geschichte geht es um Tommy und Gina, einem ganz normalen Paar, das trotz aller Schwierigkeiten ja niemals den Glauben an eine bessere Zukunft verliert. Und das tue ich im Moment auch nicht, denn draußen ist ja wirklich jede Menge los, egal wo man hinschaut gerade, ob in Deutschland selbst oder around the world, sage ich immer. Und da hoffe ich doch, dass es da eine bessere Zukunft demnächst geben wird. Und dann kommt noch dazu ein wirklich legendärer Gitarrensound, den auch alle kennen. Und ich glaube, wenn ich sage John Bon Jovi, dann wisst ihr natürlich, um wem es geht. Hier ist Bon Jovi mit Living on a Prayer. Wir starten heute mal so ein bisschen rockig an diesen herrlichen Freitagabend hier. Tja, und ich nehme auch gleich mal meine Gitarre raus hier, meine Luftgitarre. Ja, und starte dann auch mal so richtig durch hier. Einen wunderschönen guten Abend hier aus dem Studio Hop am Neckar. Tja, und die Wunschbox ist geöffnet, WhatsApp ist geöffnet, Signal ist geöffnet und auch das Telefon ist geöffnet.

Na, meine letzten drei Haare auf dem Kopf haben auch wieder so richtig mitgewippt. Ja, ich sag's euch. Tja, Bon Jovi. Ach ja, schön, oder? Ja, wir kommen jetzt in ein Jahr oder in ein Jahrzehnt, sagen wir es mal so, wo natürlich auch jede Menge voll krass war. Könnt ihr euch noch an diese typischen Sprüche erinnern? Voll krass oder Hammer oder einen kann ich mich noch genau dran erinnern. Alles Paletti oder du spinnst wohl. Das sind so Sprüche, an die ich mich noch erinnere. Und wenn ihr vielleicht auch noch so ganz besondere Sprüche habt aus den 80ern vielleicht, dann schreibt sie mir unter www.radio-ffr.de in die Wunschbox oder natürlich auch per WhatsApp als Sprach- oder Textnachricht oder Signal auch als Sprach- oder Textnachricht 07486 4x9788. Die Nummer findet ihr natürlich auch bei mir auf der Seite. Mein Name ist Michael Lampe. Einfach bei Facebook mal gucken und da in den Informationen findet ihr dann natürlich auch meine Infos. Ja, genau, wie ihr mich kontaktieren könnt. Jetzt kommen wir nochmal zu den Trends zurück. Viele von uns hatten ja damals totale Technik, also ich war so ein Technik-Fan, ne? Also es gab ja so den Rubik's Cube zum Beispiel, den Zauberwürfel. Da habe ich ungelogen, ich gefühlt 10 Jahre dran gearbeitet und habe den bis heute nicht wirklich in eine Reihe, also ich schummel ja nicht, ne? Ich versuche das ja wirklich selber hinzubekommen, habe es bis heute immer noch nicht hinbekommen, den mal so komplett aufzufüllen. Oder mein Lieblingsspiel damals, Pac-Man, ach, habe ich das geliebt. Ja, und jetzt kommen wir nämlich zum guten alten C64, der Commodore C64. Vielleicht könnt ihr euch da noch dran erinnern, denn bei mir war das zum Beispiel immer so, das war ja dieser heiße Computer, bei dem man erst einmal 5 Minuten warten musste, bis überhaupt ein Spiel mal geladen war, ne? Und wenn dann in der Zwischenzeit tatsächlich mal jemand durchs Wohnzimmer lief und gegen den Joystick kam, ja, dann durfte man gleich wieder von vorne anfangen und das hat mich damals immer wirklich geärgert, ne? Aber jetzt vergleichen wir mal so ein bisschen, ne? Der C64 hatte ja damals ganze 64 Kilobyte Arbeitsspeicher. Das ist so gut wie gar nichts, ne? Da hat wirklich, also ich glaube, eure, wenn ihr so eine digitale Kaffeemaschine zu Hause habt oder so, die euch da, die ihr programmieren könnt und so, ich glaube, die hat mehr Rechenleistung wie damals der C64. Aber damals waren wir echte Computerprofis. Zumindest haben wir uns so gefühlt. Wir kommen jetzt zum nächsten Titel und das ist natürlich nach Bon Jovi auch ein echter Welthit. Aber wir wechseln mal so ein bisschen das Gewand, bleiben aber, wie gesagt, bei einem absoluten Welthit. Und die Künstler, die ich jetzt dabei habe, mussten eigentlich damals schon niemanden mehr beweisen, dass sie wirklich Musikgeschichte geschrieben haben. Denn sie hatten ja einen Riesenerfolg in den 70er Jahren. Und dann war erstmal eine Zeit lang ruhig und 1987 haben sie sich dann wirklich eindrucksvoll zurückgemeldet. Und mit dem Titel, den ich jetzt von ihnen dabei habe, stürmten sie ja wirklich in vielen Ländern bis an die Spitze der Charts. Und ich muss schon sagen, ich war ein kleiner oder bin immer noch so ein kleiner Fan von ihnen, mit ihrem Harmoniegesang. Vielleicht kennt ihr es ja noch. Die Gebrüder Gibb, Barry, Robin und Maurice Gibb. Ja, leider sind ja schon zwei Brüder, wenn ich es richtig im Kopf habe, verstorben. Und ich muss schon sagen, ich liebe ihre Musik auch heute noch. Und somit sage ich jetzt mal, lehnt euch zurück, genießt einfach mal den nächsten Klassiker. Und hier sind sie, die Bee Gees mit natürlich, You Win Again.

So, das waren die Bee Gees. Wusstet ihr eigentlich, dass man damals sogar schon ein Label fast pleite machen konnte, musikalisch? Naja, da komme ich dann gleich zu nach dem nächsten Titel, denn es ist wirklich so, dass es einen Titel gab, der ja das Label damals wirklich fast pleite gemacht hat. Wieso, weshalb, warum? Gleich hier bei mir.

Na, die Backstreet Boys kann ich mich noch ganz gut dran erinnern. Wurde sich immer gewünscht damals in den 90ern. Ach Gott, ging das Ding ab, sage ich euch. Aber meistens waren das immer die Damen, die sich den Titel gewünscht haben, komischerweise. Tja, und eine Geschichte gibt's dazu auch zu den Backstreet Boys damals. Mischa, komm mal tanzen, ja, und sind wir doch mal alle ehrlich, ja. Ich glaube, viele von uns haben damals schon versucht, einmal zumindest versucht, diese Tanzschritte nachzumachen. Und ja, bei mir sah das eher so aus, als wenn das eine Mischung aus Rückenschule und vielleicht ein Wadenkrampf ist, ne? Also so ungefähr konnte man das, glaube ich, einordnen, das Ganze. Also war richtig heftig bei mir. Also ich kann ja nicht tanzen, ne? Geht ja überhaupt nicht. Ich versuch's zwar immer wieder, aber sieht auch dementsprechend aus, muss ich zugeben. So, liebe Leute, macht das Radio lauter, denn wir schmeißen jetzt die Zeitmaschine an und springen direkt in das Jahr 1983, wo ich sage und schreibe, schon 11 war. Genau. Und ich habe hier jetzt den wirklich ultimativen Club-Klassiker für euch auf der in der Playlist mit. Und das ist ein Track, der wirklich die Tanzflächen weltweit, ich glaube, man kann sagen, rasiert hat und bis heute wirklich eine der meistverkauften Maxi-Singles aller Zeiten ist. Ich glaube, ich bin auch so einer jetzt, der jetzt anfängt, hier mit dem Kopf zu nicken und so ein bisschen mitzufeiern da, denn wir gehen jetzt, wie gesagt, zur Gruppe New Order und hier sind sie mit Blue Monday und danach kommt gleich das, was ich euch eben vorhin versprochen habe, mit der Pleite da. Ja, es geht ganz schnell sowas.

So, New Order und Blue Monday. Ich muss schon sagen, ja, ich kann mich da auch noch echt gut dran zurückerinnern an das gute Stück. Waren noch Hammerzeiten damals, ne? Oder? Seid doch mal ehrlich, ja? Und wenn auch ihr euren Lieblings-80er oder 90er hören wollt, dann ab immer her damit zu mir, denn ich komme auch gleich zum nächsten beziehungsweise zum ersten Musikwunsch. Aber jetzt kommen wir noch mal eben kurz zurück hier zu dem Titel Blue Monday, den wir gerade gehört haben. Denn nach über 40 Jahren ist das immer noch ein Titel, den ich mir auch sehr gerne privat noch mal anhöre hier. Aber wusstet ihr eigentlich, dass dieser Mega-Hit das Label damals fast pleite gemacht hatte? Wissen die wenigsten, denn die Plattenhülle sah ja aus, wer die noch kennt, wie so eine Computerdiskette. Und da waren so lauter Stanzungen drin gewesen. Und das war damals noch extrem teuer in der Herstellung, das Ganze. Und das war so, man kann sagen, schweineteuer, dass die Band mit jeder verkauften Scheibe eigentlich miese gemacht haben. Ja? Die haben da keinen Gewinn dran gemacht. Und man kann irgendwie sagen, ein weltweiter Nummer 1-Hit, der Verlust einfährt. Das muss man erstmal hinkriegen, glaube ich. Ne? Ja, ich glaube, das kann man sagen, typisch Musikbusiness manchmal, oder? Ist schon krass, finde ich. Naja, auch solche Sachen gibt's. Wir kommen zum Musikwunsch, der mich erreicht hat, der erste. Und das war die Gele. Hallo Micha, ich bin die Gele und wünsche mir den Song Afrika von der Gruppe Toto. Wir fliegen am Sonntag in den Urlaub und da geht es direkt nach Afrika. Und was passt da besser wie das Lied? Wünsche euch allen ein schönes Wochenende und danke fürs Spielen. Liebe Gele, ich weiß ja nicht, ob du da Elefanten reiten tust oder vielleicht auch einfach nur mal die Löwen streicheln oder sowas. Ich wünsche euch auf jeden Fall ganz viel Spaß im Urlaub in Afrika. Tja, und ich muss schon sagen, irgendwann werde ich da auch nochmal hinfliegen und Urlaub machen. Schön, hier ist er, dein Musikwunsch, Toto mit Afrika.

So, Gele fliegt nach Afrika. Ich bin ja ein nettes Kerlchen. Hab gedacht, Mischa, du musst dich jetzt mal schlau machen. Weil ganz ehrlich, wer von euch hat den Namen Gele schon mal gehört? Also ich noch nicht. Ne? Und hab einfach mal nachgeschaut jetzt, was der Name Gele eigentlich bedeutet. Ja, und jetzt kann man sich's aussuchen. Den ersten Namen finde ich ja noch toll, die erste Bedeutung. Ne? Zum Beispiel in Westafrika heißt das wohl der Strahlende oder die Strahlende in dem Fall, denke ich jetzt mal. Und in Somalia wiederum hat der Name eine Verbindung zum Kamel. Also entweder strahlst du wie die Sonne oder du kommst zuverlässig durchs Leben, selbst wenn es mal holprig wird. Ich finde, beides sind ganz gute Eigenschaften. Also Gele, in diesem Sinne schönen Urlaub und genieß das schöne Wetter da in Afrika. Denn ich glaube, da ist es jetzt gerade richtig, richtig warm, oder? Ja, da gucken wir auch gleich auch nochmal ganz fix nach, bevor wir weitermachen. Also, 40 Grad haben wir da und dauerhaft warmes Wetter um 25 Grad. Ja, das ist doch wirklich tolles Wetter, ne? Obwohl in Wüstengebieten bis zu 50 Grad. Okay, ich bleib dann doch lieber hier in Deutschland bei meinen 40 Grad. Ist doch viel schöner, oder? Naja, auch das ist schon ein bisschen doll. 40 Grad.

Und ich war so richtig motiviert, ohne Witz, ne? Hab dann meine Sportschuhe angezogen, hab mein Stirnband aufgesetzt und dann, ja, Burning Heart, ne? Volle Lautstärke auf die Ohren, kein Witz, habe ich tatsächlich gemacht. Und dann ging's los. Ich habe mir vorgestellt, ich wäre Rocky damals, ne? Die ersten 10 Meter tatsächlich wie Rocky, habe ich mich auch total gefühlt. Nach 20 Metern kam ich mir dann doch so ein bisschen vor wie der Apollo da, ne? Und nach 50 Metern, da war dann schon echt die Puste raus. Aber dann 100 Meter, das war gerade mal hier den Berg ganz nach oben, war wirklich total fertig. Schlapp war ich, ich habe mich erstmal am Straßenrand hingesetzt, habe mich gefühlt wie so ein Toastbrot, ne? Nach dem dritten Sprung aus dem Toaster. Genauso kam ich mir vor da. Tja, und ein Spaziergänger kam dann und fragte so nach, na, ist alles in Ordnung oder kann ich Ihnen irgendwie helfen? Und naja, ich schaute ihn da nur an und meinte dann so, ja, ich trainiere gerade so ein bisschen für die Disziplin extrem pausieren, ne? Weil es war dann wirklich eine extreme Pause und ich bin dann auch nur noch tatsächlich runtergelaufen wieder nach Hause, also den Berg runter ging dann einfacher und seitdem weiß ich wirklich, mein Herz hat echt gebrannt, aber eher vor Anstrengung, also das war schon wirklich krass. Also Sport war für mich damals tatsächlich Mord gewesen. So, tja, Diskussionen, was Musik angeht und auch da gab es natürlich so die ein oder anderen Diskussionen. Kennt ihr das auch noch? So, man sitzt so ganz gemütlich beim Frühstück, ja, die Freundin sitzt nebendran und im Radio läuft dann dieser eine Song, ne? Es fing total harmlos an, sage ich euch. Wir sitzen beim Frühstück, gucken schön aus dem Fenster, das Radio läuft, frische Brötchen, alles war richtig entspannt. Und auf einmal schaute sie mich an mit ihrer Tasse Kaffee in der Hand und meinte so, Mischa, ganz ehrlich, die 90er fand ich wirklich viel, viel besser als die 80er. Und naja, ich habe sie nur angeguckt wie so ein Auto, denn ich bin der absolute 80er-Fan, ne? In den 80ern aufgewachsen. Und für mich war das so, wie wenn sie behaupten würde, Nutella schmeckt am besten mit Marmelade oder mit Senf obendrauf, dass das lecker ist, ne? Und für mich sagte ich dann zu ihr so, dass die 80er wirklich das allerbeste Jahrzehnt überhaupt waren. Und sie meinte dann so, ach komm, in den 90ern gab es Eurodance, die Love Parade, Bravo-Hits, Gameboy, Tamagotchis und das Tollste war, sagte sie ohne Witz, das Nokia, kennt ihr euch noch dran erinnern, 3210, ich weiß gar nicht, da war ich gar nicht so auf dem Laufenden, ob das 80er oder schon 90er war. Naja, Tamagotchis, das waren ja wirklich die einzigen Haustiere, die Millionen Menschen gleichzeitig verhungern ließen zu Hause. Meins ist auch regelmäßig verhungert. Ich habe es auch nie hinbekommen, das Ganze. Und naja, den Gameboy hatten sie ja dann. Und da haben wir uns dann so richtig mal so ausgetauscht, ne? Naja, die 80er und 90er. Zum Schluss sind wir dahinter gekommen, dass doch irgendwie beide Jahrzehnte so richtig schön toll waren, ne? Ja, und das Tollste war natürlich für mich in den 80ern auch die NDW-Zeit, ne? Denn sind wir doch mal ehrlich, wenn heute irgendwo zum Beispiel Hits wie 99 Luftballon oder Rhythm is a Dancer spielen, dann singen wir doch immer noch automatisch mit, oder nicht? Ja, ich singe jetzt mit.

So, die Nena, ach Gottchen, das war auch so ein Titel, der rauf und runter gespielt wurde, ne, damals. So, die liebe Anna hat mich über Messenger angeschrieben, über Facebook. Tja, und ihr geht's gut. Aber dann kam die Frage der Fragen. Seit wann sendest du freitagsabends? Normal machst du doch immer nur sonntags. Oder bin ich verwirrt? Nein, liebe Anna, du hast schon recht. Also normalerweise ist Sonntag. Und Sonntag ist meine Zeit und deswegen werden wir diesen Sonntag, wie gesagt, auch so ein bisschen den Frühschoppen rausholen. Bereits ab 9 Uhr, da werden dann natürlich auch so Hits von DJ Ötzi und von Simona und von Olaf Henning und ach, von vielen deutschen Schlagers-Hits dabei sein. Aber nicht nur, lasst euch einfach mal überraschen, denn das Ganze startet um 9 und geht bis 14 Uhr. So lange gehe ich euch auf die Nerven. So, und die liebe Anna hat mir auch einen Titel reingereicht. Hast du das Lied von Luna? Hat sie gefragt. Und Leute, ich sag nur so viel, schnallt euch an, denn wir werfen jetzt mal die Zeitmaschine an und reisen zurück in ein ganz besonderes Jahr, nämlich in das Jahr 1998. Und vielleicht erinnert ihr euch noch, denn es war ja wirklich ein Epochenjahr, kann man sagen. Ne? Der Helmut Kohl hat sich ja damals verabschiedet, nach 16 Jahren als Bundeskanzler. Und der Gerhard übernahm ja dann damals das Ruder hier im Land. Und in den Kinos weinten wir alle Sturzbäche, als Leonardo DiCaprio in Titanic im eisigen Atlantik versank. Tja, und da kommen wir natürlich später auch nochmal zu, aber viel später. So viel kann ich schon mal verraten. Und dann gab es ja noch die Lewinsky-Affäre im Weißen Haus damals, ne? Ach ja. Naja, okay, so ist das nun mal. Musikalisch war ja 1998 ein absolutes Wahnsinnsjahr, fand ich auch. Denn, wie gesagt, Celine Dion, sage ich schon mal vorweg, werden wir heute auch noch zu hören bekommen. Denn die gehört ja natürlich damit rein, die Celine, ne? Aber da habe ich dann auch noch was zu, denn die lief ja damals wirklich im Dauerloop, ne? Die Ärzte erklärten uns ja, dass Männer wirklich Schweine sind. Und Gildo Horn hatte uns ja beim Eurovision Song Contest alle ganz schrecklich lieb gehabt, ne? Aber der absolute Soundtrack für den Sommer, das Gefühl von Strand, Freibad und die unbeschwerten Partys, die es ja damals so kam, kam von einer Niederländerin und sie habe ich jetzt mit dabei, denn das ist der Wunsch für die liebe Anna, nämlich Luna mit Bailando. Und wie soll das anders passender sein? Außentemperatur immer noch 22 Grad bei uns hier. Da kann man doch nochmal so richtig schön eine Sommerparty standen, oder? Ja, und vielleicht ja sogar mit Luna.

So, bevor ich zum nächsten Musikwunsch komme, da gehen wir mal wieder so ein bisschen in den NDW-Bereich, damit ich mal den Sprung schaffe, um den nächsten Musikwunsch zu erfüllen. Und sind wir doch mal ganz ehrlich, früher gab es ja zwei Sorten Menschen. Ne? Die einen haben morgens den Wecker ausgemacht und die anderen haben ihn aus dem Fenster geworfen. Tja, solche kenne ich auch, solche Kumpels, die das früher gemacht haben. Und ich gehörte zur dritten Sorte. Ich habe den Wecker, mache ich eigentlich heute immer noch, das ist auch eine ganz komische Angewohnheit, fünfmal auf Wiederholung, ne? Und habe gehofft, dass sich das vielleicht auch ohne mich steigert, das Produkt. Wir kommen jetzt zu einem Titel aus dem Jahr 1982 und wenn ich so zurückdenke, 82, da war ich 10 Jahre alt. Und da landete die Band, die ich jetzt dabei habe, einen der größten Hits der neuen Deutsche Welle, nämlich das Bruttosozialprodukt. Und damit schafften sie es sogar auf Platz 1 der Charts, muss man sich mal vorstellen. Und jetzt kommt das Aber. Nicht nur hier in Deutschland, nee, auch in Österreich und der Schweiz haben sie das geschafft. Und heute habe ich ihn natürlich mit dabei, denn so ein Titel gehört da mit zu. Tja, und dann komme ich danach zum nächsten Musikwunsch, der mich erreicht hat.

Ja, die kommt doch auch aus München, ne? Wenn ich es richtig im Kopf habe. Na gut, somit kommen wir jetzt, bleiben wir auch nochmal so ein bisschen in Bayern, denn jetzt gibt es einen echten Klassiker, bei dem viele sofort mitsummen können. Denn der Titel wurde Anfang der 80er Jahre, beziehungsweise die Band wurde Anfang der 80er Jahre gegründet und machte damals den bayerischen Mundartrock weit über die Landesgrenzen hinaus bekannt. Und sie haben ja wirklich einen ganz unverwechselbaren Dialekt. Und ich glaube, es gibt niemand, der sie nicht kennt. Zum Beispiel Marie oder ein weißes Blattl Papier. Tja, und somit kommen wir zur Mona, denn die Mona hatte mich heute auch angeschrieben und meinte, schön, dass du wieder da bist und heute Abend auf Sendung gehst. Das wird sicher wieder super. Hätte da auch zwei Titel zur Auswahl und den einen habe ich natürlich genommen hier und bin schon auf deine Geschichten gespannt. Einfach klasse. Wünsche dir eine schöne Sendung. Liebe Grüße. Mona, ja genau, da war ja noch was, ne? Ich weiß, was du ihr meint. Und zwar meine Änderung der Gorch Fock. Ist kein Witz, wollten wir tatsächlich machen. Wir wollten die Gorch Fock damals entern, denn die lag zu der Zeit im Hamburger Hafen und ja, da kommen dann halt so Kinderträume auf. Aber wie und was, erzähle ich euch natürlich noch, versprochen. So, und jetzt, wie gesagt, kommen wir zum Wunsch von der Mona und sie hat sich Relax gewünscht mit Weil i Demorg. Hier ist sie, oder hier ist Relax.

Tja, Dida, gleich kommt Dida-Geschichte. Sie ist gleich da, denn dann erzähle ich euch, was das mit der Gorch Fock auf sich hatte. Tja, hier habe ich nochmal eine 2019 Remaster-Version, aber ich finde, es geht gar nicht so weit ab aus den Original aus den 80ern. Tja, und danach, wie gesagt, die kleine Geschichte, wie ich mit einer Freundin die Gorch Fock entern wollte. Also eins kann ich euch sagen, geklappt hat's nicht, sonst würde ich hier über die 7 Weltmeere fahren und mittlerweile da reich sein. Aber ja, jetzt sitze ich hier im Baden-Württemberg und sitze am PC und mache Musik.

0: So, die Gruppe Alpha Will, Sounds Like a Melody um 21 Uhr und 23. Und natürlich gehört ja auch ein richtig schönes Intro zu einer Piratengeschichte, oder? Ja, da war ich gerade mal auf der Suche gewesen vorhin und hab da sogar was entdeckt hier. Versprochen, ist nur ein ganz kurzes Intro. Ach, schön, schön, schön. Ich musste da doch so ein bisschen schmunzeln, wie ich das gehört habe. Vielleicht ja ihr auch, ne? So, meine kleine Geschichte jetzt für euch aus meiner Jugend.
1: Die Piraten sind heute traurig.
0: Oh, ja.
1: Und sie seufzen ganz schaurig.
0: Ja, genau.
1: Denn die Königin der Meere hat entschieden,
0: das war die Mama,
1: die Piraterei zu verbieten.
0: Oh ja.
2: Jetzt dürfen sie niemand mehr beklauen.
0: Nee, nee.
2: Und auch keinen mehr verhauen.
0: Oh je. Yeah. Tja, ganz genau, so ist das, ne? Kennt ihr das? Ihr schaut als Kind oder Jugendliche einen Film und danach seid ihr felsenfest davon überzeugt, genau das mache ich auch. Tja, so ging es mir damals auch in den 80ern. Ich hatte da irgendeinen Piratenfilm gesehen und weiß aber wirklich gar nicht mehr, welcher das war. Denn es ist ja wirklich auch schon ganz, ganz lange her. Ich weiß nur noch, dass ich nach dem Ende des Films überzeugt war, ich werde Pirat. Und wenn man schon Pirat wird, dann nicht irgendwo. Nein, mein großes Ziel war damals, die Gorch Fock im Hamburger Hafen zu entern, denn die lag da damals wirklich vor Anker, wollte ich gerade sagen, also am Kai da. Und es gab damals allerdings ein klitzekleines Problem, denn was ist ein Pirat ohne Crew? Ne? Eine Crew braucht ja auch, ein Schiff braucht ja eine Crew. Ne? Es ist, also ein Pirat ohne Crew wäre ja so ungefähr so wie setzt mal einen Goldfisch eine Augenklappe auf oder sowas. Ne? Geht gar nicht, überhaupt nicht. Ne? Also musste Verstärkung her. Und ich habe lange überlegt und habe kurzerhand eine gute Freundin für meinen genialen Plan begeistern können. Und erstaunlicherweise hat sie nicht gesagt, sag mal, du bist doch bekloppt, du bist doch verrückt oder so. Nee, sie sagte damals tatsächlich noch, ich bin dabei. Heute frage ich mich ernsthaft, wer von uns beiden damals die schlechteren Ideen hatte. Ne? Also schmiedeten wir damals unseren Masterplan und der ging folgendermaßen. Früh morgens wollten wir heimlich aus dem Haus schleichen, hat ja alles funktioniert, dann Richtung Hamburg aufbrechen, die Gorch Fock mit zwei Mann entern und ab sofort das Leben als gefürchtete Piraten genießen. Ne? Wir haben auch schon einen Plan gemacht, wie wir das machen. Der eine klettert auf das Seil hoch zur Gorch Fock und der andere klettert dann über den Steg hoch und aufs Deck und dann wird geentert, ne? Naja, der Plan war ja fast perfekt. Zumindest auf dem Papier war er perfekt, denn in der Realität kamen wir ungefähr bis zum nächsten Ort, ist kein Witz, und dort endete unsere große Seefahrerkarriere dann in einem Maisfeld. Denn kurz vor dem Maisfeld kam ihr Bruder mit dem Fahrrad an und der hat uns dann entdeckt und ist uns dann gefolgt in dieses Maisfeld und der hatte, kann man glaube ich heute so sagen, beschlossen, unsere Expedition im Keim bereits zu ersticken, denn meine Freundin, die damals da mit mir unterwegs war, dachte sich wohl, Angriff als echter Pirat ist die beste Verteidigung und es ist wirklich so passiert. Sie holte aus und versuchte ihn mit einem gezielten Tritt genau dort zu treffen, wo Männer plötzlich ganz hohe Stimmen bekommen. Ne? Ihr wisst schon wo. Ich sag's mal so. Der Treffer war ganz ordentlich, aber ihr Bruder, das war wirklich ein Hundskerl, ein Hühne von Kerl und der war härter im Nehmen, wie wir gedacht haben. Und er verzog wirklich nur kurz das Gesicht, schnappte sich dann seine Schwester unter dem Arm und somit war für sie die Piratenkarriere offiziell beendet. Ja, und ich stand dann noch in diesem Maisfeld und schaute den beiden dann so hinterher und hab mir dann so meine Gedanken drüber gemacht, ne, so nach dem Motto, na super, meine komplette Crew wurde gerade einkassiert hier und was soll ich jetzt alleine auf der Gorch Fock, wie soll ich das denn hinbekommen? Und mit einem Ein-Mann-Crew, da kann man vielleicht ein Tretboot entern, aber doch nicht die Gorch Fock, oder? Naja, also blieb mir dann auch nichts anderes übrig, als ebenfalls den Rückzug anzutreten und der Heimweg, der kam mir irgendwie wirklich lang vor. Eher noch länger wie der andere Weg, wie wir losgelaufen sind. Denn ich habe mir wirklich die Standpauken, die mich zu Hause erwartet haben oder erwarten würden, durch den Kopf gehen lassen. Und spätestens da war für mich klar, aus dem gefürchteten Piratenkapitän würde nichts werden. Und immerhin habe ich eins gelernt. Eine Crew ist wichtig, aber der Bruder der Crew sollte möglich nichts von solchen Plänen irgendwie erfahren oder sowas. Denn wenn ich heute daran zurückdenke, muss ich jedes Mal lachen. Damals wollten wir die Gorch Fock entern, muss man sich mal auf der Zunge zergehen lassen. Und gescheitert sind wir ganz brav im Maisfeld. Und das Ganze war in Niedersachsen da damals. Naja, so ist es halt, ne? Aber das sind so die Momente, an denen ich noch gerne an die 80er zurückdenke. Es war doch eine tolle Zeit und da hat man auch wirklich noch solche Träume gehabt, weil man irgendeinen Film gesehen hat. Heute gehen die Blicke doch meistens aufs Handy oder mit den Freunden und da nimmt man ja weniger. Heutzutage läuft ja alles nur noch online, so wie ich das mittlerweile mitbekomme. Und ganz ehrlich, ich finde es echt schade, denn mit Freunde treffen ist wirklich das Tollste der Welt. Und wenn man dann noch wirklich so verrückte Ideen im Kopf hat, nicht irgendwas zerstören oder sowas, sondern ganz normale verrückte Ideen, die man so mal so machen kann, dann ist das doch wirklich das Tollste. Und vor allen Dingen, eins kann ich euch versprechen, wenn ihr sowas gemacht habt und dann irgendwann so auch so in meinem Alter seid, um die 50, 55, ja, dann denkt man an diese Zeiten wirklich ganz gerne zurück und freut sich, dass man das so erleben konnte und nicht alles nur in der Online-Welt ablief.

So, Like a Prayer von Madonna. Ich grüße auch nochmal den Jürgen. Hi Jürgen, grüß dich. Einen schönen guten Abend. Tja, jetzt war ich gerade am Überlegen, ob ich vielleicht diesen Titel hier raussuchen sollte oder spielen sollte. Hier ist zwar nicht aus den 80ern, glaube ich. Der ist, glaube ich, schon älter, das Original. Oh yeah. Tja, warum? Warum war ich jetzt mit den Gedanken bei diesem Titel hier? Kennt ihr den? Na klar. Okay, ich mach den jetzt doch mal aus hier. Nee, so, komm, aus mit dir. Nee, dich brauchen wir jetzt doch nicht. Denn hat folgenden Hintergrund. Die liebe Anna hat mich nochmal angeschrieben. Und die Anna kenne ich mittlerweile. Also sie hat jetzt geschrieben, sie wird im nächsten Jahr 30 Jahre jung. Ja, und die liebe Anna, die kenne ich noch. Ich glaube, da war sie noch fast so ein kleiner Windel, steht da. Nee, also wirklich, nee, Spaß beiseite. Also echt, ja, da war sie noch ganz klein. 20 Jahre kenne ich sie bestimmt schon. Also da auf jeden Fall. Naja, auf jeden Fall hat mich die liebe Anna nochmal bei mir gemeldet und ich habe sie natürlich gefragt, na Anna, wann ist denn endlich Hochzeit? Ich möchte das schließlich noch miterleben und nochmal mitfeiern, ne? Ja, fragen kann man ja mal, ne? Dann kam ihre Antwort, die war herrlich ehrlich. Ich würde ja, aber mein Freund will irgendwie noch nicht. Da habe ich natürlich sofort gesagt, pass auf Anna, den Song Der Goldene Reiter gibt's bei mir erst, wenn die Hochzeit offiziell feststeht. Ja? Nee, Quatsch. So gemein bin ich dann doch nicht. Schließlich kann der Freund ja nichts dafür, dass er sich mit dem Antrag vielleicht noch ein klein wenig Zeit lassen möchte. Und deshalb kommt der nächste Song jetzt mit einem augenzwinkernden Gruß an euch beiden und natürlich an deine bessere Hälfte. Und vielleicht hat er ja diesen kleinen Wink mit dem Zaunpfahl erkannt. Und wer weiß, vielleicht hören wir irgendwann doch noch die Hochzeitsglocken läuten. Tja, und für euch beide jetzt euer der Wunsch von Annas Herzgatten, na, ist er ja noch nicht, von Annas Liebsten, sagen wir es mal so, der Goldene Reiter vom Joachim Witt. Goldener Reiter? Ich gehe da jetzt nicht näher drauf ein, oder?

So, Wunsch ist erfüllt, ne? Also, liebe Anna, ganz liebe Grüße zu deinem Göttergarten rüber. Und du weißt ja, ne? Ja, ganz genau, ne? Also, ich warte auf die Einladung, wenn es denn soweit ist. Ach, ist das schön. Ja, ja, wenn auch ihr heiraten wollt oder einen Antrag machen wollt, ruft an. Ich mach das schon, ne? Wir machen dann eine Verbindung zu eurer Liebsten, euren Liebsten und dann machen wir das hier. Schön, ne? Ach, herrlich. So, wenn auch ihr noch euren Lieblings-80er, 90er-Hit hören wollt, dann ab in die Wunschbox damit unter www.radio-ffr.de, WhatsApp, Signal, Brieftaube oder auch per Morsezeichen geht es wahrscheinlich auch. Dauert nur ein bisschen länger, bis ich es entziffert habe am heutigen Freitag. What is love?

Ja, ganz genau. Irgendwie habe ich gerade einen Frosch im Hals. Ich glaube, meine Stimme bleibt gerade so ein bisschen weg. Hier ziemlich trockene Luft hier. Und alles muss man halt selber machen hier. Ne? Wird Zeit, dass ich mir nochmal so einen Getränkeautomaten hier hinstelle. Wir kommen zu einem Musikwunsch, der mich erreicht hat. Und die Heike hat sich gemeldet. Und ich muss schon sagen, ja, Heike, sie schreibt: Hallo Micha, ich würde gerne Killing Me Softly von den Fugees hören. Damit grüße ich natürlich dich, das gesamte Radio FFR-Team und einfach alle, die heute zuhören und gegrüßt werden möchten. Und übrigens, mach weiter so. Ich finde, du machst das wirklich richtig gut, vor allem für einen Hobby-Moderator. Liebe Grüße, Heike. Ja, also Heike, ich bin gerade echt, ich bin gerade sprachlos. Ich glaube, 30 Jahre mache ich das Ganze jetzt. Nee, so lange noch nicht. Aber ja, Heike, vielen lieben Dank für deine netten Worte. Und das freut mich wirklich riesig und motiviert natürlich auch ungemein, denn genau für solche Momente machen wir das Ganze ja mit so viel Herzblut. Alle, wie wir da sind, ob das der Heiko ist, ob das der Frank ist, ob das der Fred ist, ob das die Conny ist. Und alle vom Radio FFR-Team natürlich mit ganz viel Herzblut. Und ich sag mal im Namen aller vielen lieben Dank für diese Worte. Und ich freue mich schon auf die nächste Sendung, denn die findet am Sonntag statt. Und Sonntag ist Frühschoppen-Time ab 9 Uhr. Und da darf dann mächtig mitgesungen, mitgefeiert werden bis 14 Uhr nonstop. Und kommt die nächste Freitagssendung, da mache ich ja wieder meistens immer irgendeine Motto-Sendung. Und dieses Mal hat mich da die Ilse auf eine Idee gebracht. Denn die liebe Ilse hätte gerne von Scott McKenzie Sanfrecht.

Francisco gehört, ist aus dem Jahr 1965. Ja, wir haben ja die 80er, 90er heute und liebe Ilse, aber, ich sag jetzt mal aber, ich habe mir das jetzt gleich schon auf meinen Zettel notiert und ich werde tatsächlich an einem Freitag einfach mal demnächst eine, ja, Oldie-Sendung machen. Da werden wir mal so ein bisschen in die 60er, 70er gehen und bis Ende 70 und werden die mal so im Vordergrund stellen, sagen wir es mal so. Und habe ich mir schon auf meinen Plan notiert hier. Also auf einem Freitag wird das dann passieren, das Ganze. Und dann wird auch Scott McKenzie dabei sein. Jetzt komme ich erstmal zu Heike. Und Heike, du bekommst natürlich jetzt für diese tollen Worte natürlich auch deinen persönlichen Musikwunsch, nämlich Killing Me Softly von den Fugees.

Tja, Killing Me Softly von den Fugees, wenn man das überlegt, ne? Das Original ist schon über 50 Jahre alt, also ist schon, ja, wirklich schon krass, oder? Geschrieben wurde er ja nämlich ursprünglich für Lori Liebermann und ja, heute haben wir natürlich die Version von den Fugees gehört und ich glaube, so richtig cool und lässig, wie das die Fugees gemacht haben, hat noch keiner diesen Klassiker danach, niemand mehr so hinbekommen, oder? Wie seht ihr das Ganze? Ja, 21.55 Uhr, wir sind hier immer noch weiter bei den 80ern und 90ern auf Radio FFR und jetzt wird es nochmal so ein bisschen ruhig werden, sage ich mal, denn jetzt kommen wir zu einem Titel aus dem Jahr 1994 und ich muss schon sagen, ach ja, liebe Freunde, ich weiß, ihr werdet mich vielleicht gleich hassen. Ne, denn ich habe einen Titel dabei, der, ich glaube, da spalten sich die Gemüter. Die einen sagen, oh, so ein toller Song, den finde ich total klasse. Und die anderen sagen, ach nee, muss das denn sein? So, und jetzt habe ich nämlich folgende Idee. Die sagen, oh, was für ein toller Titel, die bleiben dran. Ja, die haben jetzt wirklich die Gelegenheit, sich zurückzulehnen und zu genießen. Und die anderen, die haben jetzt gleich 3 Minuten 39 Zeit, sich vielleicht einen Kaffee zu kochen oder was Kaltes zu trinken zu holen oder vielleicht sogar nochmal ein Eis zu holen. Denn jetzt bringen wir wirklich ein Stück absolute Musikgeschichte ins Radio, denn wir reisen zurück in das Jahr 1994. Und könnt ihr euch noch dran erinnern, damals, ja, da eroberte ja eine Großfamilie wirklich mit langen Haaren, bunten Kleidern und mit wirklich für mich auch damals schon unfassbar viel Gefühl die Herzen im Sturm. Und geschrieben hat diesen Song ja der junge Paddy Kelly damals auf dem Hausboot der Familie als Erinnerung an seine verstorbene Mutter. Und gesungen wurde er dann ja von seinem kleinen Bruder Angelo. Und er hat ja wirklich auch in diesem Titel für mich eine ganz, ganz tolle Stimme, die da so wirklich zu diesem Song passt. Und es wurde ja ihr absoluter Mega-Hit und lief wochenlang auf wirklich vielen, vielen Rotationen hoch und runter. Und ja, und ich glaube, jetzt gibt's diese, wie gesagt, diese Fraktion, die sich jetzt gleich ein Taschentuch schnappen wird und genießen wird und vielleicht sogar ganz laut mitsingen wird. Und dann gibt's die, die jetzt tatsächlich gleich ein Kaffee kochen werden. Hier sind sie, die Kelly Family mit An Angel.

So, nun wird der eine oder andere denken, Moment mal, das waren noch Styx, Boat on the River. Der wurde doch früher veröffentlicht, oder? Naja, schon irgendwie. Denn das war ja Styx, wie wir gerade gehört haben, mit ihrem wirklich für mich auch zeitlosen Klassiker, Boat on the River. Tja, und diese kleine Reise oder der Song, der eine kleine Reise hinter sich hatte, denn... Ja, es gibt Gewitter bei uns gerade hier. Also hoffen wir mal, dass jetzt alles noch die letzte Stunde durchhält. Ich habe mich eben schon gewundert, was krummelt da so in meinen Kopfhörern. Also es kommt gerade ein Gewitter auf hier. Also ein Song, der eine kleine Reise hinter sich hatte, bevor er bei uns durchstartete. Denn das Album, das wurde bereits im Oktober 1979 weltweit veröffentlicht. Ja, aber bis die Single dann zu uns nach Deutschland schwamm, ja, da dauerte es noch ein paar Monate. Am 17. März 1980 war es soweit und war dann auch ein absoluter Volltreffer, der sich danach wirklich auch 32 Wochen in den deutschen Charts aufgehalten hat. Toll, oder? Ja, Gewitter. Ich liebe es. Da freue ich mich nachher wieder draußen zu sitzen auf dem Balkon und den Blitzen zuzuschauen, wenn dann noch Gewitter sein sollte hier. Ne? Also starker Regen wird jetzt gerade erwartet, sehe ich gerade auf meinem Wetterbericht hier, auf meinem Wettermelder. Also ich lasse mich jetzt mal überraschen, was passiert. Und wenn das weitergeht, dann schicke ich ihn hier los, den Major Tom. Ja. Gewitter. Toll. Liebt ihr eigentlich genauso Gewitter? Sitzt ihr auch gerne am Fenster und schaut den Blitzen zu und den Donnern? Da fällt mir eins ein. Ich kenne jemanden, die kann richtig toll Gewitter nachmachen. Da geht das dann so. Ja, habe ich sie mal gefragt.

Ja, ich sing da auch immer mit, muss ich zugeben. Ach, schön. 22 Uhr und 9 Minuten haben wir und es blitzt. Ich grinse immer, ich lächle. Vielleicht bekomme ich ja dann ein Foto, ne? So, habt ihr noch Plateauschuhe? Habt ihr die noch? Habt ihr nicht mehr? Denn wir reisen jetzt in das Jahr 1993 und da waren ja auch die Neonklamotten noch echt cool, ne? Handys hatten damals ja noch die Größe vom Backstein und die Frisuren, naja, da reden wir jetzt mal nicht drüber, ne? Ich kann mich noch an die 90er erinnern. Was hatte ich denn da für Frisuren? 90er, da war ich, ja doch, da war ich schon ganz schön alt. Das war ja meine Bundeswehrzeit, die 90er, ne? Da sah ich noch richtig schnieke aus mit Schnauzer und mit langen Haaren und ja. Tja, genau. Der nächste Song ist jetzt der absolute Endgegner jeder 90er-Party. Absolut. Denn es geht um einen Typen, der so extrem, ich glaube, man kann schon fast sagen, selbstverliebt ist, dass er morgens wahrscheinlich erstmal sein Spiegelbild um ein Autogramm bittet. Ein Mann, der beim Selfie-Machen das Smartphone erfunden hätte, wenn es das damals schon gegeben hätte. Und die Rede ist von keinem Geringeren als dem König der, ja, hat man mir mal gesagt, der Selbstverliebtheit. Kalter Beat mit Mr. Vain. Die Hymne für alle Spiegelabonnenten und da gehöre ich natürlich auch zu. Und somit sage ich jetzt mal auf Lautstärke, auf Anschlag und den Bass genießen, solange ich noch da bin. Ja, also wie gesagt, ich hoffe, es passiert nichts. Hier ist er, Culture Beat mit Mr. Vain. Ach ja, das war noch ein Bass, der hat gehämmert. Da habe ich meine Ohren in meiner Disco vorgehalten.

Ja, ja, ja, Mr. Wayne und Culture Beat, die 90er, ne? Was machte ein 90er Windbreaker aus? Könnt ihr euch noch erinnern, was ein Windbreaker war? Tja, ein Windbreaker, das waren ja damals diese knalligen Neonfarben wie Pink, Türkis, Gelb und Lila, diese Jacken, da könnt ihr euch noch dran erinnern. Auffällige Blockmuster waren das ja, ne? So am Ärmel ein bisschen pink und grün und schwarz und sowas da, ne? Und dann war das ja so ein leicht raschelndes Nylon-Material. Ach Gott, lang ist her, sage ich nur. Ne? Und dann gab es ja den typischen 90er-Look, ne? So ein Windbreaker, dann die Buggy-Jeans dazu oder eine Trainingshose, ne? Weiße Sneaker zum Beispiel, Baseball-Kappe, aber die hatten die meisten ja damals verkehrt rum auf, haben ja heute immer noch manche, aber eher weniger. Und jetzt kommt der absolute Clou, der Highlight, das ganz große Finale, die Bauchtasche, die gehörte natürlich auch dazu. Wer die nicht hatte, hat die Welt verpennt. Und ich weiß, da war ja wirklich alles drin, ne? Alles. Ja. Ach, schön. Das war noch Zeit. Die 90er. Herrlich. Aber ich bin immer noch, wie gesagt, so ein kleiner 80er-Freak, ne? Obwohl, das Jojo habe ich geliebt damals. Es gab ja dieses Jojo mit dem Licht drin. Kennt ihr die noch? Ich fand sie total klasse. Ich habe aber wirklich, ich glaube, 3 Jahre gebraucht, bis ich wirklich mit so einem Ding mal umgehen konnte. Denn es ist nie wieder hochgekommen. Es ist immer nur ausgerollt und dann hing das irgendwann da. Und da habe ich so am Finger geschleudert und so, damit überhaupt mal ein Lichteffekt da war. Aber ganz zum Schluss habe ich es dann auch geschafft. Tja, die 90er. Wenn auch ihr Erinnerungen habt an die 80er oder 90er, schreibt sie doch einfach. 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

Ja, ja. Modern Talking featuring Eric Singh, Yo My Heart, Yo My Soul. Das war ja die 98er-Version. Ach Gott, ach Gott. Ja, ja, die 90er, ne? Sind wir mal ehrlich, wer erinnert sich nicht noch an die guten alten Pokémon-Sammelkarten? Habt ihr die vielleicht auch gesammelt? Also ich kann mich noch genau dran erinnern, ich habe sie nicht gesammelt, muss ich zugeben, denn damals war das ja kein Hobby mehr, das Sammeln, sondern das konnte man ja echt schon als Hochleistungssport ansehen, das Ganze, ne? Ich weiß noch, in den 90ern auf dem Schulhof zum Beispiel wurde ja wirklich verhandelt um die Karten, wie an einer Börse, ne? Härter wie an der Börse heute zum Beispiel. Ich habe nur noch so gewisse Karten im Ohr gehabt. Glurak sagt mir jetzt gar nichts mehr, ne? Der war auf jeden Fall mehr wert als vielleicht das Taschengeld für ein ganzes Jahr. Habe ich so das Gefühl gehabt, ne? Und hat man so auf den Schulhöfen noch gehört, zum Beispiel, ich gebe dir zwei Pikachus, ein Bisasam oder irgendwie sowas da und einen halben Pausenapfel kriegst du auch noch dazu. Ach ja. Und wenn dann noch so ein glänzendes Holo-Pokémon, ne, um die Ecke kam, einer mit dem Teil, da weiß ich noch ganz genau, da war wirklich so gefühlt Ausnahmezustand, denn um den haben sich dann wirklich eine Menschentraube gebildet, als wäre ein Superstar da aufgetreten oder Superstar gelandet, kann man glaube ich sagen, denn manche Karten wurden ja sogar so gut versteckt, dass manche Eltern sie heute noch zwischen alte Mathebücher zum Beispiel wiederfinden von früher. Und sind wir doch mal ehrlich, ja, viele von uns wussten ja zwar noch nicht mal genau, wie das Kartenspiel Pokémon funktioniert, aber die Hauptsache, die Karten sahen cool aus. Ja, das waren die 90er, oder? Toll. Tja, genau. So, wir reisen jetzt aber nicht in die 90er, jetzt gehen wir wieder back to the 80s, nämlich in das Jahr 1987, denn damals eroberte ein Song die europäischen Charts und das passt auch richtig, denn für laue Sommernächte und Urlaubsstimmung sorgte dieser Titel nämlich auch. Und am Mikrofon stand ein ganz junges Mädchen aus Frankreich, gerade mal 14 Jahre jung. Sie hat eine ganz sanfte Stimme gehabt und einen lässigen Saxophon-Groove war da auch mitzuhören. Und es ging da ja um ein Taxifahrer. Vielleicht wisst ihr jetzt ja schon, um wem es geht. Denn der Taxifahrer, der Paris in- und auswendig kennt, und das Lied wurde ein wirklich weltweiter Mega-Hit, und heute habe ich ihn mit dabei. Und nicht nur ein Mega-Hit wurde das, sondern er machte ja auch die Vanessa Paradis damals über Nacht zum Superstar, und hier ist sie jetzt im Alter von 14 Jahren. Vanessa mit Joe Le Taxi.

Ja, ja, so ein Taxi, ne? Der Joe im Taxi, wollte ich gerade sagen hier. Vanessa Paradies war das. Und was macht sie eigentlich heute, die Vanessa? Irgendwie hört man nichts von ihr, ne? Nee, sie war ja gerade einmal, wie gesagt, 14 Jahre alt, als sie mit dem Song ganz Europa verzaubert hatte, mit dem Song, den wir gerade gehört haben. Und hat sie ja über Nacht zum Weltstar gemacht. Doch Vanessa ist längst nicht mehr nur das französische Pop-Phänomen der 80er Jahre, denn sie ist wirklich weiter musikalisch noch voll dabei. Denn sie ist mittlerweile eine Chanson-Ikone, gefeierte Charakterschauspielerin und das ewige Gesicht von Chanel. Tja, und nach 7 Jahren Studiopause ist es endlich wieder soweit, denn sie hat sich nun eindrucksvoll zurückgemeldet und ich gehe mal davon aus, dass wir sie demnächst hier bei mir auch noch zu hören bekommen werden mit ihren neuen Songs. Und ich bin mal gespannt, was ihr dazu sagt, was da Neues gekommen ist. Ja? 22.35 Uhr haben wir es und ich weiß auch schon, was ich in einer knappen halben Stunde mache. Ja, auf dem Balkon sitzen und den Abend nochmal so ein bisschen Revue passieren lassen, denn wir haben 21 Grad noch Außentemperatur. Tja, und Gewitter ist auch noch ein bisschen da. Toll. Tja, könnt ihr euch noch an Rick Astley erinnern? Never gonna give you up.

So, Sissy Catch, Soul Survivor. Da war ja auch ein riesiger Streit zwischen ihr und dem Dieter damals. Könnt ihr euch noch dran erinnern? 1987 kam ja dieser Titel raus, dieser Disco-Klassiker. Und Sissy Catch, das stammt ja gar nicht von ihr so, ne? Denn der entdeckt und benannt wurde sie ja vom unserem Pop-Titan Dieter Bohlen, der das griffige Wort Catch als Nachnamen erfand. Und das Sissy stammt ja aus ihren Vornamen, nämlich Caroline Katharina Müller, heißt sie ja richtig, und daraus wurde ganz schnell Sissy Catch. Doch die Zusammenarbeit war ja nicht nur von Hits gemacht, sondern auch von ganz heftigen Streits, die es da gab. Denn Caroline Müller wollte ihre eigenen Songs schreiben und stellte sich der Dieter quer, und es kam zum ganz großen Knall damals. Die Trennung der beiden, also sprich musikalisch, hat da gar nichts mehr passiert, Funkstille, und dann ging das Ganze ja noch vor Gericht, denn der Dieter wollte ja den Künstlernamen Sissy Catch verbieten lassen, doch die Caroline hat es dann geschafft, hat den Prozess gewonnen und durfte genau diesen Namen behalten. Doch bevor es zu diesem Zoff kam, haben die beiden ja noch diesen tollen Ohrwurm uns geschenkt. Und da muss ich schon sagen, ja, es hat sich echt gelohnt. So, 22.43 Uhr haben wir es. Die Wünsche sind soweit alle weg, so wie ich sehe. Ja, bis jetzt ist keiner reingekommen mehr. Nee. Nicht, dass ich da einen vergesse oder sowas, das geht ja mal gar nicht. Tja, und somit kommen wir jetzt zu einem Song, den wir auch alle kennen. Und ich sage nur so viel, ich habe seine große Statue gesehen und war damals als Teenager davon wirklich begeistert. Ja, hier ist er, Michael Jackson. Und kennt ihr noch das Album Thriller? Ja, hier ist er mit Billie Jean.

Ja, Michael Jackson, Billie Jean, auch schon lange nicht mehr gehört, finde ich. Irgendwie kommt mir das vor. Also ich bin auch so einer, der immer gerne unterwegs auch mal so die 80er im Radio hört, die 80er und 90er Hits da. Da gibt es ja toll im Auto so schöne, wie soll ich es mal sagen, Sender. Ja, genau, so wie bei uns hier gerade, ne? Ich muss schon sagen, wenn wir schon den Michael Jackson haben, der mittlerweile auch leider verstorben ist, kommen wir zu noch einer 80er-Ikonen, die auch bereits verstorben ist. Denn die nächste Künstlerin braucht eigentlich überhaupt keine Vorstellung. Denn sie hat die Pop- und Soul-Musik geprägt wie kaum eine andere und uns Hits wirklich für die Ewigkeit geschenkt, würde ich mal behaupten. Im Sommer 1987 stürmte sie mit der ersten Single ihres zweiten Albums weltweit die Charts und holt sich damit sogar ein Grammy und schnappt euch jetzt euren Lieblingsmenschen, wenn er vielleicht gerade um euch ist, wenn nicht, dann in Gedanken oder tanzt einfach solo durch den Raum. Denn hier ist die Pop-Ikone Whitney Houston und I Wanna Dance with Somebody auf Radio FFR.

So, tja, und somit sind wir auch schon wieder am Ende angekommen hier am heutigen Freitag. Ich hoffe, ihr hattet vielleicht auch etwas Spaß und ich sag mal vielen Dank, dass ihr mit dabei wart und sag nochmal ein großes Dankeschön. Geht natürlich an alle, die zugehört haben, Grüße geschickt oder sich einfach nur einen Musikwunsch gewünscht haben. Und ich denke, genau das macht doch das Radio aus, oder? Gemeinsam Musik erleben, würde ich mal behaupten. Tja, ich wünsche euch jetzt einen wunderschönen Abend, ein erholsames Wochenende, sofern ihr vielleicht Sonntag nicht beim Frühshoppen dabei sein wollt oder vielleicht doch, dann hören wir uns am Sonntag wieder ab 9 Uhr diesen Sonntag, mal etwas früher, da wird dann der Frühshoppen mal so richtig durchgefeiert, wollte ich gerade sagen. Auf jeden Fall wünsche ich euch jetzt erstmal einen wunderschönen Abend und nicht vergessen, behaltet immer ein kleines Lächeln im Gesicht und ja, vielleicht hat dem einen oder anderen das ja gefallen hier heute, dann erzählt es doch gerne auch weiter oder schaut einfach mal auf Radio FFR vorbei und schaltet auch beim nächsten Mal wieder ein, denn ich glaube, es erwartet euch hier immer jede Menge Musik, die ihr noch nicht kennt und die ihr kennt, ja, und natürlich auch, glaube ich, jede Menge guter Laune. Bis dahin verabschiede ich mich hier aus dem Studio Horb am Neckar. Extra dazu das Horb am Neckar, ne, das Neckar, ganz wichtig, sonst kriege ich wieder von meiner Regie an die Ohren. Ne? Macht's gut, genießt die Zeit mit euren Lieblingsmenschen und denkt immer dran, Musik verbindet Menschen, ganz egal aus welchem Jahrzehnt sie kommt. Ich sage tschüss, bis zum nächsten Mal und übergebe wieder an unsere stumme Hilda, ja, unsere Playliste hier jetzt gleich. Schick aber auch nochmal ganz, ganz liebe Grüße raus zur lieben Silvia. Auch sie ist wieder zu Hause angekommen, hatte heute so eine kleine Abschlussfeier da und da ging es richtig rund. Dann schicke ich natürlich auch liebe Grüße nochmal raus an die Anna und ich gebe die Hoffnung ja nicht auf, dass die Hochzeit doch nochmal irgendwann stattfindet. Dann natürlich auch Grüße an die Mona, an die Ilse und alle anderen, die auch gegrüßt werden möchten und mit denen ich auch während der Sendung zwischendurch mal so ein klein wenig Kontakt hatte hier. Natürlich geht es nicht immer so weiter, also ich versuche natürlich immer zu antworten. Ne? So, und jetzt komme ich auch schon zu meinem letzten Titel hier. Meine Damen und Herren, wir kommen jetzt zu einem absoluten Meilenstein der Musikgeschichte. Ein Song, der die Menschheit seit 1997 in zwei Lager spaltet. Auf der einen Seite die Frauen. Bei euch reicht schon die erste Sekunde der Blockflöte, um absolute emotionale Kernschmelze auszulösen. Da bin ich felsenfest von überzeugt. Denn ihr seht sofort Leonardo DiCaprio vor euch und wie er seine Arme da ausbreitet und die Tränen fließen. Und auf der anderen Seite die Männer. Tja, ihr verdreht jetzt schon die Augen, das weiß ich. Bekommt dezenten Ausschlag und fragt euch zum 100. Mal, warum hat Rose damals verdammt nochmal nicht ein Stück auf der Holztür rübergerückt? Denn da war doch locker Platz für zwei drauf. Ja, egal ob ihr gleich mitsingt oder heimlich vielleicht auf die Uhr schaut. Hier ist der Endgegner aller Kuschelrock-CDs. Taschentücher raus für Celine Dion und My Heart Will Go On. Und somit bin ich dann für heute auch weg. Wünsche euch einen schönen Abend. Tschüssle hier aus dem Studio Horb. Das war der Mischer.

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